0: Jeder Sechste. Die Hauptgründe dafür: besonders viele Griechinnen und Griechen arbeiten im Tourismussektor. Samstag und Sonntag gehören also zu den normalen Arbeitstagen. Das Gleiche gilt für einen weiteren großen Beschäftigungssektor in Griechenland, die Landwirtschaft. 2024 hat die wirtschaftsliberale und konservative Regierung von Ministerpräsident Mitsotakis zudem gesetzlich die Möglichkeit zur 6-Tage-Woche geschaffen. In bestimmten Branchen, die zum Beispiel rund um die Uhr arbeiten, können Beschäftigte gegen mehr Lohn einen 6. Tag in der Woche arbeiten.
1: Das Wetter: in der Nacht ist es in Deutschland klar und die Temperaturen liegen zwischen 16 und 3 Grad. Am Tag dann viel Sonne, später kommen im Nordwesten Wolken dazu und es kann zum Teil starke Gewitter geben. Teilweise auch Unwettergefahr mit Starkregen, Hagel und Sturmböen. Dazu wird es insgesamt heiß mit 20 bis 33 Grad. Es ist 2.03 Uhr.
2: Die junge Nacht hier. Wir schauen auf die Straßen. 5 Meldungen: A4 Köln Richtung Aachen ist gesperrt zwischen Elsdorf und Merzenich wegen Bauarbeiten bis 5. A45 Gießen Richtung Aschaffenburg ist zwischen Wölfersheim und Florstadt wegen Bergungsarbeiten zu. A66 Frankfurt Richtung Fulda, da ist der Tunnel Neuhof wegen Reparaturarbeiten zu bis 5. Eine Umleitung über die U47 ist eingerichtet. A71 Richtung Sangerhausen zwischen Obershof und Gräfenroda ist dazu wegen Wartungsarbeiten bis ca. 6. Und die A72 Plauen Richtung Zwickau ist zwischen Zwickau West und Ost nach einem Unfall zu.
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2: Wir wissen alle, in Las Vegas regiert der Wahnsinn und jetzt erst recht, weil da einfach BTS am Abreißen sind. Wow, ihre Welttournee ist am Laufen und anscheinend haben sie die USA fest im Griff. Schauen wir doch mal darüber, wie die das da so machen und worauf man sich eventuell freuen könnte, wenn die auch mal hier in der Gegend sind. Der Kotter hier, hi.
4: Hallo.

0: Hey, die junge Nacht hier, 2.14 Uhr. BTS in auf Welttournee. Und was da die gerade so auf ihrer Arirang-Tour abziehen,
1: ist schon ein bisschen crazy.
0: 4 ausverkaufte Shows in Las Vegas. Und Claudi Franzen aus dem Junge Nachtteam sagt, das ist nicht mehr normal, was da abgeht. Claudi, was geht da ab?
2: Hi, also du kommst an BTS einfach nicht vorbei, wenn du gerade in Las Vegas bist. Die haben da ein richtiges City-Festival aufgefahren, also zum Beispiel Hotelzimmer im BTS-Style. Es gibt Kooperationen mit Lebensmittel- und Getränkeherstellern. Sogar die Wahrzeichen und der ganze Las Vegas-Trip werden bis zum Wochenende in BTS-Farben getaucht. Also alles in Rot, wie das Album Adidang. Wahnsinn.
0: Eine komplette Übernahme. Ne?
2: Die kriegen nächste Woche, und da bin ich jetzt echt ein bisschen jealous, sogar ihre eigenen Kekse.
0: Wie Kekse?
2: Purple Pancake Oreos in lila, also mit so lila Waffeln. Und die sind inspiriert von südkoreanischem Streetfood. Da gibt es nämlich so Pancakes, die heißen Hotdogs. Und ja, die Kekse droppen im Juni einfach in 80 Ländern. Am Montag soll es schon so ein Online-Presale geben, aber bei uns in Deutschland jetzt wirklich im Verkauf wohl erst im August, habe ich gelesen.
0: Ach du, die eine oder andere Elterngruppe hat für das Stadtfest in Gernsbach sich auch ein paar Kekse gebacken. Sag ich jetzt einfach mal. Die junge Nacht.

0: junge Nacht hier.
1: Ich hoffe, ihr habt einen entspannten. Ich soll auf jeden Fall liebe Grüße ausrichten. Erstmal an alle Nachtschichtler und erst recht an die armen Bäcker. Die müssen kommende Nacht nochmal ran. Ja, haltet gut durch, Jungs. Sagt Tobi aus der Backstube. Und der muss es ja wohl wissen, oder? Ja, richtig. Gerade die Leute, die am Wochenende nochmal ran müssen, damit alle anderen irgendwie ihre Brötchen haben. Oder von A nach B kommen können. Oder die einfach so arbeiten müssen, von Freitag auf Samstag nochmal so rein. Haltet durch. Es wird auch nochmal so richtig schön warm. Vielleicht jetzt nicht über den Sonntag hinweg und dann die nächsten Tage. Aber es wird auf jeden Fall nochmal richtig Sommer. Genießt so ein bisschen den Tag, wenn ihr könnt. Und wenn es hinter der Backstube ist, draußen nochmal eine Puffenweise.
0: Einfach mal gönnen.
1: Sagt er so einfach. Power Monkey und Rossi mit Aguas.

0: Die junge Nacht hier. 5 Meldungen gibt es um 2:30 am Freitag. A4 Köln Richtung Aachen ist zu zwischen Elsdorf und Merzenich wegen Bauarbeiten noch bis um 5. A45 Gießen Richtung Aschaffenburg ist zwischen Wölfersheim und Florstadt wegen Bergungsarbeiten zu. A66 Frankfurt Richtung Fulda, da ist der Tunnel Neuhof wegen Reparaturarbeiten zu bis um 5. Eine Umleitung ist eingerichtet über die U47. A71 Richtung Sangerhausen ist zwischen Oberhof und Gräfenroda wegen Wartungsarbeiten zu bis ca. 6 Uhr. Und die A72 Plauen Richtung Zwickau ist zwischen Reichenbach und Zwickau West nach einem Unfall zu.
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0: Der King of Queens. Ich glaube, dieses Label bleibt an Kevin James einfach für immer dran. Und eben in der King of Queens ist nicht mehr der King of Queens, schon lange nicht mehr. Auch nicht mehr der ewige Kaufhauskopf. Kevin James, der Schauspieler, ist in seinem neuen Film unterwegs in Italien. Und deswegen heißt der Film auch Solo Mio. Schauen wir mal, ob er Italienisch sprechen kann in dem Film. Schauen wir mal. Der Cotta hier. Grazie.

Hier ist die junge Nacht mit einem neuen Song von Noah Kahn. Der ist ja gerade, hat einen wirklich einen guten Lauf, ne? Mit seinen Folk-Rock-Songs, mit seinen fast schon sehr ehrlichen Geständnissen. Er war nicht gut dafür ein Freund. Zu Hause ist immer viel zu kalt. Das waren so die Themen der letzten Songs. Und jetzt kommt ein Song, da redet er dafür, dass es nicht immer einfach ist mit ihm. Wie meint er das? Er kann sich nicht so gut öffnen anderen gegenüber. Und hält andere eher von sich weg. So. Aber zeigt ihnen hinten durch hin und wieder dann Türen zu sich, durch die sie durchgehen und ihn dadurch erreichen können. Aber ist halt nicht einfach. Aber zumindest weiß er es selber. Das ist sein neuer Song. Er heißt passend Doors. Hier in der Jungnacht 2:40 Uhr.

0: Manchmal ist es wirklich hart, ne, wenn man als Schauspieler bekannt ist für bestimmte Rollen, ne, wie Kevin James. Der ist der Kaufhauskopf, der ist der King of Queens. Ja, der ist schon viel mehr. Der hat wahnsinnig viele Filme gedreht bisher und jetzt hat er einen neuen draußen.
1: Buonasera, Signore.
2: Hey, es gibt leider eine kleine Änderung wegen meiner Reservierung.
0: Jawohl, da ist er in Italien unterwegs. Der Film heißt Solo Mio. Ich allein. Marcel Emmel aus dem Junge-Nacht-Team. Welche Reservierung muss da geändert werden?
3: Ja, seine kompletten Flitterwochen. Ey, Matt, also den Kevin James da spielt, der wollte eigentlich eine große Hochzeit in Bella Italia. Nur haut ihm seine Bella Braut ab.
2: Was ist hier los?
4: Sie war gerade noch hier und dann war sie weg.
5: An ihrer Stelle würde ich das gesamte Paket allein genießen.
2: Allein auf Hochzeitsreise?
5: Hochzeitsreise, Urlaub, nennen Sie es, wie Sie wollen.
3: Und das macht Matt jetzt eben alles alleine. Solo Mio, romantisches Italien samt Ed Sheeran-Konzert.
0: Okay, ist das der Film, für den Kevin James da allein beim Super Bowl im Stadion saß, oder was?
3: Ja, genau das ist es. Im Smoking saß er da mit dem Brautstrauß völlig alleine auf der Tribüne. Das war ein ganz trauriges Bild, aber eben natürlich ein super Marketing-Gag. Leider für mich witziger als der Film.
0: Zumindest ein Highlight. Nee, wirklich jetzt?
3: Ja, also in den USA wird er total abgefeiert, das sage ich dazu. Mir war es einfach zu klamaukig, zu dünn. Was funktioniert? Dieses tollpatschige Kevin-James-Gestolper.
6: Wie ist Ihr Name?
2: Matt, und Sie sind Café del Sol.
6: Nein, ich weiß.
2: Ich habe nur versucht, witzig zu sein.
6: Okay, versuchen Sie es weiter.
3: Also fürs Kevin-James-Fanherz ist das sicherlich was. Ansonsten wird wirklich jedes Italien-Klischee totgeritten. Ey, Kevin James singt Nessun Dorma mit Andrea Bocelli, der eine Nebenrolle hat. Mir hat wirklich nur noch der Papst gefehlt, der irgendwie Giotto fressend im Ferrari vorfährt.
0: Ja gut, der wäre eher Hotdog fressend vorgefahren, ist ja Ami mittlerweile. Egal, sagen wir jetzt No zu Solo Mio oder was?
3: Also beim Trailer hätte ich noch gesagt Sie, jetzt nach dem Film aber eher Jein. Mit 97 Minuten ist das halt eine sehr, sehr, sehr seichte, snackable Rom-Com.
0: Nachdem Kevin James ja jahrelang versucht hat, auch ernsthaftere Rollen zu machen, ist er jetzt wieder zurück mit Klamauk. Solo Mio gibt's jetzt im Kino. Die Junge nach dir.

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1: Um 3 Uhr mit Cedric Bies. Iran widerspricht Berichten, wonach es eine Annäherung mit den USA gegeben hat. Westliche Medien hatten das gemeldet. Es gebe keine Einigung auf ein neues Abkommen. Dazu Informationen aus der Nachrichtenredaktion von Klaus Reginek.
2: Die Klarstellung kam von der iranischen Nachrichtenagentur Tasnim. Die steht den Revolutionsgarden im Iran nahe. Demnach seien die Berichte westlicher Medien falsch, dass ein Abkommen bereits abgeschlossen sei. Das US-Nachrichtenportal Axios hatte unter Berufung auf US-Beamte berichtet, die Waffenruhe werde verlängert und es sollten Gespräche über das iranische Atomprogramm aufgenommen werden. Tatsächlich aber gehen die USA inzwischen weiter gegen den iranischen Ölhandel vor. US-Finanzminister Bessent kündigte neue Sanktionen gegen 8 Tankschiffe und 15 Unternehmen an.
1: Israel beendet die Zusammenarbeit mit UN-Generalsekretär Guterres. Der Kontakt zu seinem Büro soll bis zum Ende von Guterres' Amtszeit abgebrochen werden, hat Israels Botschafter bei den Vereinten Nationen gesagt. Grund sind Aussagen des Generalsekretärs. Guterres wirft Israel vor, sexualisierte Gewalt gegen palästinensische Häftlinge in Gefängnissen einzusetzen. Israel streitet das ab und nennt die Vorwürfe ungeheuerlich. Nach dem Unglück bei einer Verpackungsfirma in den USA sind 6 der 9 vermissten Arbeiter tot geborgen worden. Das meldet die Feuerwehr. Die Zahl der bestätigten Todesopfer steigt damit auf 8. Allerdings hatte die Feuerwehr schon vorher gesagt, dass sie nicht mehr damit rechnet, noch Überlebende zu finden. Am Dienstag war auf dem Gelände der Firma ein riesiger Tank mit Weißlauge aufgerissen. Die Deutsche Telekom hat sich mit der Gewerkschaft Verdi auf einen neuen Tarifvertrag geeinigt. Der gilt für rund 60.000 Mitarbeitende. Die Telekom verzichtet auf betriebsbedingte Kündigungen bis Ende 2028. Außerdem werden die Löhne und Gehälter stufenweise angehoben. Bei der WM-Vorbereitung der deutschen Fußballnationalmannschaft in Herzogenaurach bleibt Torwart Manuel Neuer das bestimmende Thema. Am ersten Mannschaftstraining hatte er gestern nicht teilgenommen. Sportreporterin Anne van Eickels berichtet.
3: Bisher war Manuel Neuer bei der WM-Vorbereitung in Herzogenaurach kaum zu sehen. Der verletzte Torhüter drehte alleine seine Runden noch vor dem Mannschaftstraining. Wie es heute ist, kann man nur spekulieren. Denn bei der Einheit auf dem Platz neben dem Teamcamp darf keiner zuschauen. Große Planen schützen die Nationalspieler vor neugierigen Blicken. Während Kapitän Joshua Kimmich am Mittag die Fragen der Journalisten beantworten wird, ist Manuel Neuer unterwegs zur Autogrammstunde bei den Fans. Sein erster öffentlicher Auftritt als alte neue Nummer 1.
1: Das Wetter, den Rest der Nacht ist es in Deutschland klar und die Temperaturen liegen zwischen 16 und 3 Grad. Am Tag gibt es dann viel Sonne, später kommen im Nordwesten Wolken dazu und es kann starke Gewitter geben. Teilweise gibt es auch Unwettergefahr mit Starkregen, Hagel und Sturmböen. Dazu bleibt es heiß mit 20 bis maximal 33 Grad. Es ist 3.03 Uhr.
4: Die junge Nacht hier. 5 Meldungen. A4 Köln Richtung Aachen ist zwischen Elsdorf und Märzenich wegen Bauarbeiten bis um 5 zu. A45 Gießen Richtung Aschaffenburg ist gesperrt zwischen Wölfersheim und Florstadt wegen Bergungsarbeiten. A66 Frankfurt Richtung Fulda, da ist der Tunnel Neuhof wegen Reparaturarbeiten bis 5 Uhr zu. Eine Umleitung führt über die U47. A71 Richtung Sangerhausen ist zwischen Oberhof und Gräfenroda zu wegen Wartungsarbeiten bis ca. 6. Und die A72 Plauen Richtung Zwickau ist zwischen Reichenbach und Zwickau West zu nach einem Unfall.
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4: Der Prinz ist zurück. Und er tritt zurück. Lukas Podolski hat ja sein Ende des Profifußballs angekündigt. Also er wird nicht mehr spielen. Was, der spielt noch? Ja, der hat in Polen, in seiner Geburtsstadt tatsächlich gespielt und den Verein auch gekauft. Also jetzt hört er ganz auf. Passend dazu gibt es eine neue Doku. Und was uns da drin erwartet, hört er in dieser halben Stunde. Der Kotaro, du hier. Ich grüße euch. Oh boy.

0: Weltpremiere im Rhein-Energiestadion in Köln. Mittwochabend. Es wurde nicht gekickt, nein, stattdessen wurde der Prinz abgefeiert. Lukas Podolski, nächste Woche, da kommt seine Netflix-Doku. Poldi. Claudi Franzen aus dem Junge Nachtteam sagt, die Premiere, die war schon mal nice. Wie muss ich mir das vorstellen? Eine Filmpremiere in einem Fußballstadion? Hä?
1: Ja, also die Gäste saßen tatsächlich alle auf der Nordtribüne, haben dann so Richtung Rasen geguckt. Und da war dann an der Bande wirklich eine gigantische Leinwand aufgebaut, auf der die Doku lief. Und es wurde auch ein bisschen emotional. Lukas Podolski hatte seine Familie eingeladen, seine Schwester war da, sein Papa. Insgesamt waren irgendwie 500 Leute da, darunter auch Oliver Pocher, Kamrat, Fans in Trikots mit der Rückennummer 10.
0: Mhm. Ja, gerade für Lukas Podolski ist es ja auch wirklich mehr als nur ein Stadion, ne?
1: Klar. Also hier hat quasi alles angefangen und daran erinnert er sich natürlich auch noch sehr gut.
2: Ja, was schön ist, hier wo alles angefangen hat, ich kann mich noch erinnern, der Weg genau hier, wo wir hier stehen, kam ich runter auf den Parkplatz und dann ging es in die Katakomben rein. Und hier quasi das auch zu beenden, weil ich ja vor kurzem auch so quasi meine Karriere beendet habe. Und schön wieder hier zu sein.
0: Ja, so eine Karriere, die hat ja auch durchaus Licht und Schatten, ne? Licht auf der einen Seite, die Galionsfigur des kölschen Fußballs, Lukas Podolski, und auf der Tribüne Oliver Pocher. In der Doku geht's um seine ganze Karriere, also die von Poldi, kommt nächste Woche raus. Und Kamrat, der war nicht nur bei der Premiere der Doku dabei, sondern jetzt auch hier in der Jungnacht.

0: Jungen, acht hier, 3.19 Uhr ist es. Nicht nur Comedian ist er, Abdulkader Shahin. Manchmal ist er auch politischer Kommentator. Manchmal sagt er auch ganz deutlich seine ernsthafte Meinung. Und er engagiert sich auch noch ehrenamtlich, hauptsächlich mit jungen Männern, unter anderem zur Extremismusprävention.
1: Und das Ding ist, ich mache diese Workshops, ich führe so voll das Doppelleben dadurch. So, auch die Kunst, irgendwie fusioniert alles bei mir die letzten Jahre ineinander. So, ich bin in Hamburg in den dicksten Theaterhäusern und spiele dort die dicksten Shows und hast du nicht gesehen. Und dann gehe ich so runter von der Bühne in mein Auto rein, höre Radio, rauche meine Zigarette, will so friedlich nach Hause fahren, so auf korrekter, weißt du, integriert und so. Und dann bist du so nachts unterwegs, Alter, oder auch hier in NRW, Alter, ich will einfach nur nach Hause. Und dann kommst du an dieser roten Ampel, vor dir ist eine scheiß Kiste, wir warten beide, Ampel wird grün, er fährt nicht. So, und ich denke mir, ey, ruhig bleiben, alles gut. In der Ruhe liegt der Schwanz oder wie das heißt, weißt du, keine Ahnung. Immer schön entspannt bleiben, das wird schon, ne? Der fährt gleich los. Und ich merke so, wie ich immer aggressiver werde, weißt du, ich meine, weil es schon unverschämt nachts, Alter, weißt du, gar nichts, du willst dich verarschen. So grünes Licht ist grell, Bruder. Grell, Bruder, fahr. Bist du am Handy oder was? Ich werde so zum Deutschen, Alter, ich will's kontrollieren, so Kontrolleur geworden auf einmal, Bulle. Ja, und dann platzt er irgendwann aus mir raus, weißt du. Dann sage ich so, ich hup nicht, weil das verstößt ja gegen die Straßenverkehrsordnung. Ich sage dann ganz höflich, fahr, du Bastard! Grüner wird's nicht! Und am nächsten Morgen gebe ich dann an der Schule so einen Workshop, wie man gewaltfrei kommunizieren kann. Das ist einfach.

0: Die junge Nacht hier mit 5 Meldungen um 3:30. Die A4 Köln Richtung Aachen ist zu zwischen Elsdorf und Merzenich wegen Bauarbeiten bis um 5. A45 Gießen Richtung Aschaffenburg ist zu zwischen Wölfersheim und Florstadt wegen Bergungsarbeiten. A66 Frankfurt Richtung Fulda, da ist der Tunnel Neuhof wegen Reparaturarbeiten bis um 5 Uhr zu. Eine Umleitung ist eingerichtet über die U47. A71 Richtung Sangerhausen ist zwischen Oberhof und Gräfenroda zu wegen Wartungsarbeiten bis ca. 6 Uhr. Und die A72 Plauen Richtung Zwickau ist zwischen Reichenbach und Zwickau West nach einem Unfall zu.
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0: Ey, wir machen es gediegen und wir machen es mit ein bisschen mehr Schwung rein in dieser halben Stunde. Zum Beispiel Teddy Swims und seinem Mr. Know-It-All, der ist also ein bisschen was ruhiger. Und dann hätten wir noch Tame Impala und Jenny. Das geht dann schon eher Richtung Wochenende und Disco, liebe Freunde. D-I-S-C-O. K-O-T-T-A ist mein Name. Hi.

Er hätte auch den Super Bowl spielen können, sage ich mal. Aber Teddy Swims hat sich dann doch gegen Football, American Football entschieden und wurde dann zum Sänger. Ja gut, er hat in der Highschool Football gespielt und dann war er in Theaterkursen. Hier ist er jetzt in der Jugendnacht mit Mr. Know-It-All. 3.36 Uhr.

spektakulär ist auf jeden Fall geworden. Der Remix von Dracula von Tame Impala, dem Bandprojekt von Kevin Parker, mit Jenny von Blackpink. Und zwar so spektakulär, dass Tame Impala zum ersten Mal mit einem Song in den US Top 10 gelandet sind. Auf Platz 10. Manche sagen, ja, weil halt Jenny dabei war. Der Song ist so schon ganz cool. Ja, aber es war halt nicht Jenny dabei. Jetzt ist sie. Übrigens, der Song ist entstanden daraus, weil eigentlich Kevin Parker nur zwei Songzeilen hatte, nämlich Run from the Sun like Dracula, also dieses Renn von der Sonne weg wie Dracula, und In the End, I hope it's you and me. Also am Ende hoffe ich, dass du und ich es sind, was auch es immer bedeutet, aber ne? Und dann hat er die beiden kombiniert und hat daraus eben diesen Song gemacht. Manchmal ist er aber, weil er diese beiden Zeilen so geil fand. Ob der Song dann schwierig zu machen war, ist eine andere Frage. Aber man musste es durchziehen. Die junge Nacht hier, 3:47 Uhr.

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1: Um 4 Uhr mit Cedric Bies. Ein 21-Jähriger ist in Österreich wegen Anschlagsplänen auf ein Taylor Swift-Konzert schuldig gesprochen worden. Das Gericht hat ihn zu 15 Jahren Haft verurteilt. Oliver Schosch berichtet.
2: Das Gericht sah es als erwiesen an, dass er einen Terroranschlag geplant hatte. Es sollte am 9. August 2024 im Wiener Ernst-Happel-Stadion stattfinden, doch es wurde zuvor abgesagt. Behran A. hatte diesen Anschlagsplan von Anfang an gestanden. Die Beweislage war erdrückend. Die Ermittler fanden Sprengstoffmaterialien, Bombenbauanleitungen und Chats mit IS-Mitgliedern. Behran A. wurde aber auch wegen Beihilfe an einem Mordversuch ein knappes halbes Jahr vor dem Taylor Swift-Konzert schuldig gesprochen. Diesen Tatvorwurf hatte er im Prozess bestritten.
1: In Rumänien hat eine Drohne ein Hochhaus in der Nähe der ukrainischen Grenze getroffen. Der Einschlag hat einen Brand im 10. Stock des Hauses ausgelöst. 2 Menschen wurden leicht verletzt, meldet das Innenministerium. Woher die Drohne kam, ist noch unklar. Kurz vorher wurde eine Drohne ohne Sprengladung in einem rumänischen Ort 700 Kilometer entfernt entdeckt. Rumänien ist EU- und NATO-Mitglied. Russland greift das Nachbarland Ukraine immer wieder mit Drohnen an. Dabei gab es auch schon Fälle, bei denen Drohnen den Luftraum von NATO-Staaten verletzt haben. Die USA verhängen neue Sanktionen gegen den iranischen Ölhandel. Das hat Finanzminister Bessent angekündigt. Betroffen sind 8 Schiffe, die iranisches Rohöl und Erdölprodukte auf die Weltmärkte transportieren. Außerdem gibt es Strafmaßnahmen gegen 15 weitere Unternehmen, darunter Firmen in Hongkong und Dubai. Bessent hat gesagt, man werde der iranischen Regierung nicht erlauben, ihre Öleinnahmen zu nutzen, um die eigenen militärischen Fähigkeiten zu erhöhen. Berichte, wonach es eine Annäherung zwischen USA und Iran gab, hat Iran zurückgewiesen. Nirgendwo in der EU arbeiten so viele Menschen auch am Wochenende wie in Griechenland. Das zeigen aktuelle Zahlen der Statistikbehörde Eurostat. Demnach macht das in Griechenland jede und jeder Dritte. Moritz Pompel berichtet aus Athen.
3: In Deutschland ist es nur rund jeder Sechste. Die Hauptgründe dafür: besonders viele Griechinnen und Griechen arbeiten im Tourismussektor. Samstag und Sonntag gehören also zu den normalen Arbeitstagen. Das Gleiche gilt für einen weiteren großen Beschäftigungssektor in Griechenland, die Landwirtschaft. 2024 hat die wirtschaftsliberale und konservative Regierung von Ministerpräsident Mitsotakis zudem gesetzlich die Möglichkeit zur 6-Tage-Woche geschaffen. In bestimmten Branchen, die zum Beispiel rund um die Uhr arbeiten, können Beschäftigte gegen mehr Lohn einen 6. Tag in der Woche arbeiten.
1: Das Wetter: zum Morgen hin ist es in Deutschland klar und die Temperaturen liegen zwischen 16 Grad im Rheinland und bis 3 Grad im östlichen Mittelgebirge. Am Tag dann viel Sonne, später kommen im Nordwesten Wolken dazu und es kann starke Gewitter geben. Teilweise gibt es auch Unwettergefahr mit Starkregen, Hagel oder Sturmböen. Dazu wird's heiß mit 20 bis 33 Grad. Es ist 4.03 Uhr.
4: Die Junge Nacht hier, es ist kurz nach 4. 6 Meldungen gibt's. A4 Köln Richtung Aachen ist gesperrt zwischen Elsdorf und Merzenich wegen Bauarbeiten. Noch bis um 5. A45 Gießen Richtung Aschaffenburg ist zu zwischen Wölfersheim und Florstadt wegen Bergungsarbeiten. A66 Frankfurt Richtung Fulda, da ist der Tunnel Neuhof zu wegen Reparaturarbeiten. Noch bis um 5. Eine Umleitung geht über die U47. Die A71 Richtung Sangerhausen ist zwischen Oberhof und Gräfenroda gesperrt bis ca. 6 Uhr wegen Wartungsarbeiten. Die A72 Plauen Richtung Zwickau ist zwischen Reichenbach und Zwickau West nach wie vor zu wegen einem Unfall. Und die A94 Passau Richtung München, da ist die linke Spur zu zwischen Neuötting und Tögingen.
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4: Ja, einen ganz fantastischen Freitag zusammen. Wie schaut's aus? Wie treibt ihr euch rum? Was steht heute an und was habt ihr vor? WhatsApp 0221 567 89111. In dieser halben Stunde habe ich die neue von Olivia Rodrigo für euch. Drop Dead. Klingt ein bisschen unfreundlich, ist aber ein schöner Song. Kotaro Du hier. Ziemlich genau das gleiche.

ist ja schön. Aber auch so ein bisschen ein kleiner Downer. Tom und Ellen mit Another Love. Another Love. Deswegen haben wir ja The Bowser hier aus Norwegen, um die Stimmung wieder ein bisschen nach oben zu treiben. Das ist Magnetic in der jungen Nacht. 4:13 Uhr.

Der Sheeran seid hier in der Jung nach 4.19 Uhr haben wir's und erstmal ganz viel Liebe geht raus an Kai. Er hat geschrieben, WhatsApp 0221 567 89111. Der hat Frühschicht das ganze Wochenende durch. Ich weiß, irgendeiner muss es machen, aber Kai, ach du Armer, halt durch, bitteschön. Bei Florian sieht's noch ein bisschen besser aus. Der hat geschrieben, er ist auf dem Weg zur Arbeit und er freut sich bereits auf den Feierabend an diesem Freitag, denn dann fährt er nämlich mit seinem besten Freund nach Holland zum Leukermeer. Oh, lecker. Dort werden wir ein paar leckere Cocktails, Stichwort, und kühles Bier trinken und das Wetter genießen. Ja, fantastischer Plan, Flo. Und ja, du hast es auf jeden Fall besser erwischt, du und dein Kumpel. Wir wollen nächstes Wochenende an den Netherlands. Und rat mal, wann das Wetter wieder richtig scheiße werden soll. Mann, ey. Gut, ist es noch eine Woche hin? Wir wissen es nicht, aber ich hatte mich auch schon ein bisschen auf Strand gefreut. Ich habe da schon wieder irgendwie in die Kartei gelegt. 4.20 Uhr hier.

0: 4.30 Uhr haben wir es gleich. Hier ist die junge Nacht am Freitag mit 4 Meldungen von den Straßen A4. Köln Richtung Aachen ist gesperrt zwischen Elsdorf und Merzenich wegen Bauarbeiten noch bis um 5. A66 Frankfurt Richtung Fulda, da ist der Tunnel Neuhof wegen Reparaturarbeiten zu bis um 5. Eine Umleitung über die U47 ist eingerichtet. A71 Richtung Sangerhausen ist zwischen Oberhof und Gräfenroda wegen Wartungsarbeiten zu bis ca. 6 Uhr. Und die A94 Passau Richtung München zwischen Neuötting und Töging ist da die linke Spur zu.
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0: Wie viele Leute in Social Media am Heulen sind, weil es ein bisschen warm war. Ganz ehrlich, ich finde es total super. Ich komme gut auch mit der Hitze klar. Ja, natürlich, manchmal ist es auch einfach ein bisschen zu heiß, ja. Aber wenn es dann im Urlaub so richtig kackend warm ist, dann beschwert sich niemand. Weil das muss so, oder wie? Hä? Was geht da in den Leuten vor? Warum ist man im Urlaub weniger Hitze aggro? Das ist eine entscheidende Frage, die uns mal aufgekommen ist und wir versuchen sie zu beantworten in dieser halben Stunde um noch nicht mal 5 Uhr an einem Freitagmorgen. Ah, so nämlich, Gotthard Rodür hier, ich grüße euch, hi.

Falls ihr seit Tagen an irgendeiner Aufgabe hängt und ihr kommt nicht weiter und ihr habt das Gefühl, das wird niemals fertig. Oh mein Gott, ich bin der schlechteste Mensch. Ihr seid ihr A nicht und B, es passiert allen. Und C, lasst euch bitte inspirieren von Gracie Abrams. Ne? Die hat für ihr neues Album einen Song aufgenommen namens Hit the Wall. An der Wand hauen. Und sie selber so ein bisschen an die Wand gehauen, weil sie in einem kreativen Loch feststeckte. Sie und ihr Produzent, die waren so, ne, irgendwie geht das Ganze nicht weiter. Dann hat dieser Produzent so ein bisschen auf dem Klavier herumgeklimpert und dann kam tatsächlich da eine Idee raus. Und das ist dieser Song. Dieser Song ist aus einem kreativen Loch entstanden. Da muss man sich mal so, wow, das Dingen. Hätte ich auch nicht gedacht, ne? Junge Nacht hier, Gracie Abrams.

0: Jung nachts, 4.47 Uhr gleich. Ey, ne, eigentlich immer, wenn man irgendwo ist im Urlaub und da ist es viel heißer als hier bei uns gerade in Deutschland, sind alle relaxed. Laufen Leute nicht gestresst durch die Straßen und so, oh mein Gott, ist so heiß. Sind so diese Hitzeaggressivität, ne, die ist da gar nicht so vorhanden. Don aus Köln, der weiß ganz genau, was ich meine.
1: Also ich finde es witzig, weil wenn es hier 24 Grad ist, denke ich mir so, oh mein Gott, ich kann nicht atmen. Ne? Und drüben ist so 35 Grad, ich bin so, wow, wie cool ist das denn?
0: Vicky Merkula war aus dem Junge Nachtteam. Woran liegt es denn, dass wir die Hitze so anders wahrnehmen, wenn wir im Urlaub sind?
2: Ja, es liegt am Urlaubsmodus. Wir sind so gechillt, machen alles 10-mal langsamer, haben oft keine Termine. Und Benjamin aus Köln glaubt, wichtig ist auch das Mindset.
3: Wenn du irgendwo dich aktiv dieser Hitze committest und irgendwo hinfährst, um quasi mit dieser Hitze sich zu entspannen und so, ne, so ins Wasser gehen kannst oder so, das ist was anderes, als wenn du hier, keine Ahnung, irgendwie so deinen Stress hast.
0: Ja klar, das Mindset. Wir fahren ja extra in den Urlaub, um Hitze zu kriegen.
2: Ja, und hier fühlt sich Hitze ja deutlich belastender an, weil der Alltag einfach weitergeht. Ne? Plus es ist heiß, das sagen dann auch Fachleute aus der Physiologie, also die sich mit dem menschlichen Körper beschäftigen.
0: Ja, Belastung. Aber ich habe ein bisschen das Gefühl, es gibt auch ein paar Dinge, die an andere Länder besser machen, damit die Leute die Hitze besser ertragen. Ne? Also zumindest auf Arbeit, ne? Spanien, man kennt es, die Siesta zum Beispiel.
2: Ja, das so. Ist in Spanien vor allem ein Ding, ja, auf jeden Fall. Da sind dann mittags mehrere Stunden viele Läden geschlossen, man macht so 3 Stunden Mittagspause, da wo es halt am heißesten ist. Und ansonsten kannst du ja auch generell mal überlegen, wie du so im Urlaub tickst, damit du die Hitze besser erträgst.
0: Ja gut, also oberkörperfrei zur Arbeit, schwierig, aber würde vielleicht ja helfen, mehr zu trinken erstmal. Macht man im Urlaub hier meistens auch.
2: Trinken ist sowieso ganz wichtig und

0: Wie lustlos kann man dazu aufrufen zu tanzen?
1: Ja, dann lass halt mal tanzen, ne?
0: Stromae, geniales Ding immer noch. Hier in der Jungen Nacht 456. Das komplette Gegenteil hiervon, von diesem Mindset, sind die Menschen, die euch reinbringen in diesen Freitag. Das blühende Leben bei 1 Live, bei Das Ding, bei Fritz, bei MDR Sputnik, bei Enjoy, bei Unser Ding und bei UFM. Ich bin der Kotta. Kotta Routür, wenn ihr müsst. Und hoffe, ihr kommt gut durch das Wochenende rein und in das Wochenende rein. Macht das Sinn? Ich weiß es nicht. Bis

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0: Spurnitag wach, 6 Uhr haben wir es. Meine Güte, da geht auf einmal die Show schon los. Ich muss ehrlich sagen, ich habe den Kaffee noch nicht mal richtig gekocht. Naja, ey, wir schauen natürlich hier direkt mal auf die Straßen. Da ist im Moment noch gar nicht so viel los, aber trotzdem sage ich euch mal eine Sache. Ihr müsst auf jeden Fall auf der 14 Richtung Dresden ein wenig gucken. Zwischen Schöneberg und Kalbe steht ein defekter PKW. Ein Blitzer haben wir in Halle auf dem Hansaring in beide Richtungen. Und falls ihr noch was habt, ruft ihr durch 08000 21 und 4 mal die 0 oder schickt gerne WhatsApp rüber. Die Nummer gibt es wie immer auf sputnik.de. Dankeschön. Ja, wettermäßig ist es ein bisschen wärmer als gestern, zumindest was früh angeht. Wir haben jetzt schon so um die 9 bis 11 Grad in der Sputnik-Zone. Es geht heute hoch auf bis zu 26 Grad. Heute nochmal schön mit Sonne draußen. Ab morgen ist nämlich wieder ein bisschen Regen mit dabei. Also deswegen würde ich sagen, heute nochmal genießen. Und morgen dann eine kleine Abkühlung oder was? Auf jeden Fall machen wir ganz piano. Bexen ist ja noch cranky, die hat's erwischt auf jeden Fall, die liegt zu Hause im Bett und ruht sich aus, das ist absolut richtig. An alle, die vielleicht auch gerade am Schliefen sind, macht's euch gemütlich, ruht euch aus, gönnt euch die Zeit, Gesundheit ist das Wichtigste. In diesem Sinne, Küsschen und Lieblingsmucke.
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Styles, American Girls, gerade gehört hier bei Spunitere wach um 6.10 Uhr. Tobi am Stissel, Bexen krank zu Hause im Bett. Deswegen sage ich an der Stelle auch nochmal gute Besserungen an alle, die vielleicht auch gerade am Schniefen sind. Und für alle, die von euch jetzt am Wochenende trotzdem richtig Gas geben können, mal die Frage, was macht ihr am Wochenende? Habe ich irgendwie lange nicht mehr gestellt an so einem Freitag. Was geht bei euch? Seid ihr irgendwie unterwegs? Fahrt ihr zur Familie? Verbringt ihr die Zeit mit Freunden? Seid ihr vielleicht einfach nur zu Hause am Chillen? Macht euch Serienabend oder sowas? Schickt gerne mal eine WhatsApp rüber. Ihr könnt alle Geschichten erzählen, die so am Start sind. Nummer gibt's wie immer auf sputnik.de. Oder wenn ihr kurz schnacken wollt, auch gar kein Problem, ich sitze ja allein im Studio. Ruft euch 08021 und viermal die 0. Nein, macht's euch gemütlich, macht entspannt. Oliver Heldens jetzt mit Lady um 6.11 Uhr.

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0: ist mal ein Live-Goal von der etwas anderen Sorte.
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0: Drei Freunde aus Greiz haben sich nämlich irgendwie getroffen und gedacht, Moment mal, was könnten wir irgendwie gemeinsam kaufen? Und da haben sie sich eine Kulturkirche gekauft. Also tatsächlich, finanziert wird die Kulturkirche durch Spenden, Fördergelder und Einnahmen aus Veranstaltungen. Die haben sie jetzt gekauft. Und ich finde, das ist einfach so krass, sich zu treffen, die zu kaufen. Und ich finde das halt in der Hinsicht ganz gut, weil so eine Kirche ja natürlich auch irgendwie ein bisschen saniert werden muss. Da muss geguckt werden, dass auch alles am Ende gut aussieht und läuft und die muss gepflegt werden. Und das machen jetzt halt diese drei Freunde aus Greiz. Gute Sache, Kommissar Meiner solltet ihr vielleicht nicht unbedingt da einstellen, weil der hat irgendwie so eine komische Art, kann man Fetisch sagen? Ich weiß nicht, der macht immer Yoga da.
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3: Ja, zwei Völker, die ja besonders gut im Yoga sind, sind erstmal die von Star Trek hier, die sogenannten Ferengi.
4: Und dann, richtig, genau.
3: Ja, und dann hast du natürlich auf der Erde hier aus Dänemark die Dänen, die sich natürlich von Natur aus jagen Dänen.
4: Kannst du ihn drauf lassen, das zeig ich dir. Ja, hallo?
3: Telefon-Yoga Ding-Dong. Ich habe ein paar schöne Übungen für dich. Willst du mitmachen?
4: Ja.
3: Pass auf, stellst du mal schöne Hände auf den Boden jetzt?
4: Ja.
3: So, und jetzt das rechte Bein mal zu dem linken Ohr führen, bitte.
4: Ja. Oh, das ist schwer.
3: Ja, stell dich nicht so an. So, und jetzt das linke Bein auch noch anheben, zur Nasenspitze führen.
4: Oh mein Gott. Ich glaube, ich habe mich verletzt.
3: Ja, das fühlt sich jetzt noch so ein bisschen so an. Das ist eben Power-Yoga. Macht 20 Euro.
4: Ja? Hallo? Geht's jetzt gleich los?
5: Hier ist Lady Chantal. Oh, meine Herren. Ich liebe Tantra-Yoga. Und da können Sie mich dann auch mal in meinem eigens von mir erfundenen String Tantra bewundern.
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Uhr 30. Taylor Swift, Opelite, gerade gehört hier bei Spundig Tag und Wach. Und wir schauen mal auf die Straßen. Tobi, moin. Vorsicht auf der neuen Richtung Berlin zwischen Dessau-Ost und Fockerode. Da liegen Fahrzeugteile auf allen Spuren. Auf der A2 Richtung Berlin zwischen Allengersleben und Alsleben Stau und stockender Verkehr an der Baustelle. 20 Minuten brauchte länger. Auf der A14 Richtung Dresden zwischen Magdeburg-Reform und Schönebeck steht ein defekter PKW. Und auf der B184 Richtung Dessau zwischen Letzgau und Schura noch ein defekter LKW. Die aktuellen Blitzer in Halle auf dem Hansaring in beide Richtungen. Sonst sieht's okay aus. Falls ihr noch was habt, klingelt einfach durch 08021 und 4x die 0. Oder ihr schickt gerne WhatsApp rüber. Die Nummer gibt's auf sputnik.de. Dankeschön. 9 Grad haben wir gerade in Halle am Rheinischplatz, genauso in Erfurt am Nordpark und 10 Grad in Magdeburg am Hasselbachplatz. Es sind eigentlich, wenn ich jetzt auch nochmal rausgucke, so kaum Wolken, überall Morgensonne mit dabei. Es ist zum Teil aber noch so ein bisschen kalt, ne? Also in Königshütte im Harz zum Beispiel minus 1 Grad, meine Güte. Aber heute um die 29 Grad in der Sputnikzone, viel, viel Sonnenschein. Also heute nochmal richtig genießen, das wird toll. Das ist wirklich richtig toll. Deswegen nochmal die Frage an euch. Was macht ihr bei diesem geilen Wetter? Was geht bei euch am Wochenende? Seid ihr mit der Family unterwegs, mit Freunden? Seid ihr nur am Chillen? Müsst ihr arbeiten? Schickt gerne eine WhatsApp-Sprachnachricht rüber. Und dann quatschen wir ein bisschen drüber. Bex, ja, nicht da. Ich bin allein. Ich brauche euch.

0: Also wir haben ja schon letzte Woche drüber gequatscht, beim WhatsApp-Bezahlabo, da kriegen wir vor allem irgendwelche Premium-Sticker und mehr Klingeltonoptionen. Ob man das jetzt braucht, muss man selbst entscheiden. Für Instagram und Facebook will Meta aber auch neue Bezahlabos einführen, Instagram Plus und Facebook Plus.
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0: Krass, weil ich weiß, wie es euch geht, aber ich habe zum Beispiel gar kein Facebook mehr. Also das würde mir schon mal gar nichts bringen. Instagram Plus, mal gucken. Die sollen wohl neue Features bieten und im Monat zwischen 3 und 4 Dollar kosten. Die Euro-Preise sind tatsächlich noch gar nicht bekannt. Umgerechnet werden das dann aber eben halt so 2,50 Euro, 3,50 Euro oder sowas im Rahmen sein. Und dafür sollen User eben neue Features bekommen. Weiß ich noch nicht. Unser Kollege Nils Dams sitzt quasi im Silicon Valley oder so nah, wie es halt da geht. Nils, was kriegen die jetzt dafür?
2: Meta hat noch nicht ganz konkret gesagt, welche. Laut Insidern soll es aber vor allem neue Funktionen rund um Stories geben. Wer bezahlt, wird bei Insta und Facebook zum Beispiel Stories 48 Stunden statt 24 Stunden zeigen können. Es soll auch möglich sein, Stories anzusehen, ohne dass der User, der sie gepostet hat, sieht, dass ich seine oder ihre Story angeschaut habe. Oder ich soll auch animierte Reaktionen auf Stories schicken können. Wenn mir also eine Story besonders gut gefällt, soll ich zum Beispiel ein animiertes Herz schicken können. Also in diese Richtung geht das.
0: Toll. Ja, also ich hab ein großes Warum in meinem Kopf. Also warum machen die das? Was steckt dahinter?
2: Die ganzen Tech-Firmen geben gerade mega viel Geld aus, um überall Datenzentren zu bauen, um bei künstlicher Intelligenz eben vorne mitspielen zu können. Und jetzt überlegen die sich halt, ja, wie können wir eigentlich noch mehr Geld verdienen und das so ein bisschen wieder reinholen? Lass doch mal ein paar neue Abos einführen. Kostenpflichtige Abos sind bei Meta-Apps ja nichts Neues. In Europa können User ja für 6 bis 8 Euro im Monat werbefreie Versionen von Facebook und Instagram nutzen. Die Abos, die es bisher gibt, soll es auch weiterhin geben, berichten Medien, und in den nächsten Wochen werden dann eben auch diese neuen Plus-Abos für Facebook, Insta und WhatsApp ausgerollt.
0: Spannend. Also die denken sich mal wieder Geld auf die Eins. Also ich weiß nicht, ich brauche das alles nicht. Ich gucke mir im Zweifel sogar manchmal so ja diese paar Sekunden Werbung an bei diesen kostenlosen Versionen, weil mich das dann auch daran erinnert, dass ich zu lange auf Social Media bin. Weil es dann irgendwie angezeigt wird, dann denke ich mir, gut, mache ich mal eine Pause. Aber ihr könnt mir natürlich gerne nochmal eine Sprachnachricht dalassen, wie ihr das Ganze seht. Findet ihr das jetzt top? Interessiert es euch überhaupt? Findet ihr es lästig? Nummer gibt es wie immer auf sputnik.de und dann schnacken wir mal drüber.
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0: Jetzt übrigens No Broke Boys von Disco Lines.

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Na, woher kennt ihr diesen Satz hier? Also aus welchem Film? Falls ihr nicht drauf gekommen seid, vielleicht der Song? 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Kurz könnt ihr noch drüber nachdenken. 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Jetzt sage ich es euch. Toy Story. Was für Filme gewesen, oder? Ich muss sagen, es ist sehr, sehr lange her, dass ich einen Toy Story Teil gedreht habe. Aber so ein bisschen aufgeregt bin ich trotzdem, dass am 19. Juli jetzt tatsächlich der 5. Teil rauskommt. Toy Story 5. Und warum erzähle ich euch das? Vielleicht wisst ihr es schon. Weil jetzt angekündigt wurde, dass Bad Bunny, der Mann, der die Super Bowl Halftime Show richtig gerockt hat und wirklich in aller Munde war und immer noch ist, eine kleine, wie kann man das nennen, so eine kleine Rolle abbekommt. Wobei das in so Zeichentrickfilmen immer schwierig ist, finde ich. Er spielt auf jeden Fall eine Pizza, wurde jetzt angekündigt, und zwar mit Sonnenbrille. Das soll so ein bisschen mühelos, cool und geheimnisvoll wirken. Ob das jetzt am Ende des Tages wirklich so der Fall sein wird, müsst ihr euch dann selbst überzeugen am 19. Juli, wenn der Film rauskommt. Ich finde es auf jeden Fall eine sehr, sehr coole Sache, eine sehr sweete Sache, und ich frage mich, ob er dann auch vielleicht das ein oder andere Mal Spanisch spricht. Ja, das müssen wir mal gucken. Auf jeden Fall gibt es jetzt Bad Bunny für euch hier bei Sputnik Tag und Wach, nicht in Toy Story Edition, sondern ganz normal mit, ich hoffe, ich spreche es jetzt richtig aus, Nueva York. Das müsste Spanisch gewesen sein, aber ich glaube, er kann es selbst besser sagen. Nueva York! Genau.

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0: Was geht ab? Simon Hammer, Subi am Start bei Sputnik Tag und Wach. Es ist Zeit für die News.
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0: Jetzt mit Sophia.
2: Der sächsische Wirtschaftsminister Dirk Panther hat seine Idee verteidigt, das Zwickauer VW-Werk für einen chinesischen Partner zu öffnen. Der SPD-Politiker sagte dem MDR, er teile zwar grundsätzlich Bedenken wegen der Wettbewerbssituation, allerdings hätten deutsche Autobauer schon Joint Ventures in China mit dortigen Herstellern zusammengearbeitet. Man solle da offen sein. Allerdings muss laut Panther sichergestellt sein, dass deutsche Schlüsseltechnologien hier bleiben. Letztlich sei aber eine Produktion mit China besser als gar keine mehr. Bei VW war das Zwickauer Werk zuletzt wieder in Frage gestellt worden. Der Thüringer Landesseniorenrat warnt vor Einschränkungen in der Bargeldversorgung. Geschäftsführer Jan Steinhauser sagte dem MDR, noch immer gäbe es eine größere Gruppe Menschen, die bar zahlten. Sie müssten auch weiterhin die Möglichkeit haben, an Bargeld heranzukommen. Steinhauser räumte aber ein, dass dazu nicht zwingend Geldautomaten nötig seien. Denkbar seien auch barrierearme Auszahlungen in Verkaufseinrichtungen oder bei anderen Banken. Allerdings dürften dafür dann keine Gebühren erhoben werden. Alkoholfreies Bier wird in Deutschland immer beliebter. Wie der Deutsche Brauerbund mitteilte, war im vergangenen Jahr jeder 9. getrunkene Liter Bier alkoholfrei. 2019 sei es noch jeder 12. gewesen. Insgesamt sinke der Bierkonsum deutlich, während alkoholfreie Sorten zugelegt hätten.
0: Dankeschön für die Infos.
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0: Auf der 2 Richtung Berlin zwischen Allengersleben und Alsleben Stau und stockender Verkehr an der Baustelle. 30 Minuten brauchte länger. Vor sie auf der 9 Richtung Berlin zwischen Dessau-Ost und Fockerode. Da liegen Fahrzeugteile auf allen Spuren. Auf der B184 Richtung Dessau zwischen Leitzgau und Schora auch noch ein defekter LKW. Und ein Blitzer am Halle auf dem Hansring in beide Richtungen. Falls ihr noch irgendwas habt, würde ich sagen, ruft da einfach durch 08021 und 4x die 0. Oder ihr schickt easy eine WhatsApp rüber. Die Nummer gibt's wie immer auf sputnik.de. Dankeschön. Wettermäßig ist es sehr wolkenlos, überall Sonne mit dabei, bei 11 Grad in Halle an Heide, 10 Grad in Wittenberg am Luthergarten und 11 Grad in Magdeburg am Alten Markt. Es geht sogar hoch auf bis zu 29 Grad heute, es wird ordentlich, ich sage einmal, heiß und vor allen Dingen richtig schön bleiben. Morgen ist ja dann so ein bisschen Regen mit dabei, aber ansonsten vereinzelt, es ist eigentlich schön, ne? 26 Grad, bisschen Regen, darf man sich eigentlich nicht beschweren. Und worüber ihr euch auch nicht beschweren dürft, ist über diese Sache, die hier noch im Studio liegt.
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0: die müsst ihr auch mal ganz kurz holen. Sekunde. Nicht weggehen. Ah. Oh. So. Ihr könnt das jetzt natürlich nicht sehen, aber ich versuche da mal ein bisschen. Oh, da kommt sehr viel Staub raus. Naja, wir haben eine Luftmatratze für euch und das ist keine normale Luftmatratze. Und zwar haben da sehr viele Menschen vom Sputnik Spring Break drauf unterschrieben. Und mit Menschen meine ich all die Guests, all die KünstlerInnen, die so auf der Bühne standen, die bei uns im Interview waren. Unter anderem auch diese Jungs hier.
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0: Roy Bianco und die Abruzzati Boys. Und wenn ihr diese Luftmatratze gewinnen wollt, dann müsst ihr eigentlich nur eine Sache machen. Eine Runde mit mir zocken. Und das machen wir jetzt gleich wieder in 10 Minuten. Also ruft schnell durch 08021 und 4x die 0 für die Luftmatratze mit all den Unterschriften drauf. Gibt's nur einmal auf der Welt.
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1: Ja, gestört aber geil, Esther Graf, die Ostblock-Schlampen, aber auch Roy Bianco und die Abruzzati-Boys, die alle haben eine Unterschrift draufgesetzt auf die Luftmatratze, die es nur hier bei uns gibt.
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1: die Sputnik Spring Break Luftmatratze, ein Unikat, wenn man das so haben will. Und einer will sich die absahnen, und zwar Sebastian aus Thale. Schönen guten Morgen.
3: Schönen guten Morgen.
1: Pass auf, Sebastian, wir spielen jetzt ein kleines Spiel zusammen. Und zwar hast du gleich 20 Sekunden Zeit. Ich werde hier, ich habe hier so eine schöne, ja, wie nennt man das, so einen Eimer mit ganz vielen Tischtennisbällen, da ist ein Buchstaben drauf. Ich werde dir einen Tischtennisball ziehen und dann hast du 20 Sekunden Zeit, zu einer Kategorie, die ich dir gleich nenne, so viele Wörter wie möglich rauszuhauen. Okay?
3: Okay.
1: Dann ziehe ich mal einen Buchstaben. So. Ich habe den Buchstaben M für dich gezogen. M wie Maultier. Sebastian, nicht mehr in der Leitung, habe ich gerade gesehen. Das bedeutet natürlich 0 Wörter, logischerweise. Und ich kann euch sagen, dass Franzi und Niklas, die haben nämlich gestern gezockt, beide 5 hatten. Das heißt, das wird wahrscheinlich ein Stechen. Wir versuchen, die zu anzurufen. Und dann, um kurz nach 8:30 gibt es quasi die finale Runde. Und am Ende entscheidet sich, wer die Luftmatratze vom Sputnik Spring Break gewinnt. Und ich würde sagen, um dieses ganze Feeling vom letzten Wochenende nochmal hier reinzuholen, von der Halbinsel Poch bei Bitterfeld, jetzt rein ins Studio, gibt es Sennis, den Mann, der unsere Sputnik Spring Break Hymne in diesem Jahr sogar selbst geschrieben hat. We Should Stick Together heißt sie. Und das gibt's jetzt live von euch vom Sputnik Spring Break.

7:20 Uhr haben wir es hier bei Spinnertag gemacht. Schön, dass ihr auf jeden Fall am Stissel seid an diesem Freitag. Wir gehen rein ins Wochenende. Kurze Woche ist dann auch irgendwie wieder rum, ne? Ist voll krass, vom Sputnik Spring Break direkt wieder rein in die neue Woche und dann ging das zack, zack, zack. Ich habe aber das Gefühl, meine Stimme ist immer noch nicht so richtig da. Das ist alles so schwer noch. Die bricht manchmal auch ein bisschen weg. Könnte aber auch daran liegen, dass Bexen und ich am Wochenende richtig Karaoke gesungen haben beim Sputnik Spring Break. Da sind wir so lang gelaufen über den Zeltplatz und dann kam irgendwie so eine komische Karre vorbei, wo ein Fernseher dran gespannt war mit Mikrofon. Da konnte man richtig einen abgrölen. Und das habe ich für euch nochmal rausgesucht und tatsächlich gefunden. Also wenn ich nochmal drüber nachdenke, ist das wahrscheinlich wirklich der Grund, warum die Stimme weg war.

0: So, 37 haben wir es jetzt. Punkt hier bei Schwulitzer und Wach. Auf der A2 Richtung Berlin zwischen Allengersleben und Alsleben noch Stau und stockender Verkehr an der Baustelle. 30 Minuten braucht er länger. Auf der A14 Richtung Dresden zwischen Magdeburg Reform und Schönebeck steht ein defekter PKW. Und die aktuellsten Blitze auf der B2 in Kostitz Richtung Leipzig, in Halle auf dem Hansaring in beide Richtungen. Und falls ihr noch was habt, klingelt einfach durch 08000 21 und 4x die 0. Oder ihr schickt easy eine WhatsApp rüber. Die Nummer gibt's auf sputnik.de. Dankeschön. So, es wird immer schöner, ey. Blauer Himmel, kaum Wolken, 13 Grad jetzt in Halle an der Peißnitz, 11 Grad in Chemnitz am Stadtpark und 13 Grad in Magdeburg am Unicampus. Und es geht sogar hoch auf bis zu 29 Grad in der Sputnikzone. Viel Sonnenschein, vielleicht im Norden so ein paar erste Schauer möglich zum Abend hin, aber ansonsten bleibt's schön, also genießt es.
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0: wir machen es hier richtig spannend heute. Es gibt eine Luftmatratze, die wir unterschrieben haben lassen am Wochenende beim Sputnik Spring Break. Und zwar von allen Acts, die bei uns im Interview-Studio waren. Und die haben die Unterschrift draufgesetzt. Gestört aber geil, die Ostblock-Schlampen, Roy Bianco und die Abruzzati Boys. Ihr könnt sie gewinnen und gleich gibt es ein spannendes Stechen zwischen Franzi und Niklas aus Groß-Kainer. Also, bleibt schön dran. In 10 Minuten geht's ab. 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

0: 47 an diesem Freitag. Es ist Zeit für ein Duell.
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0: das wollte ich schon immer mal machen. Franzi aus Ragun-Jesnitz und Niklas aus Groß-Kainer haben in unserem kleinen Spiel 5 Begriffe in 20 Sekunden rausgehauen und müssen deshalb ins Stechen und sind Gott sei Dank beide am Telefon. Guten Morgen, ihr zwei.
2: Guten Morgen.
3: Moin.
0: Ach, schön, eure Stimmen zu hören. Passt auf, damit es hier fair ist, habe ich mir gedacht, wir spielen jetzt nicht nochmal eine Runde Stadtland Sputnik, weil da könnte man ja auch einen unterschiedlichen Buchstaben bekommen. Das wird dann alles ein bisschen stressig. Deshalb machen wir eine Schätzfrage. Das muss ich euch ja auch nicht erklären, wie das abläuft. Niklas, ist Ladies First für dich okay?
3: Ja.
0: Okay, dann würde Franzi gleich anfangen. 10 Sekunden gebe ich euch immer Zeit, damit hier nicht gegoogelt wird oder so. Ich probiere das hier selber zu stoppen, weil, wie ihr wisst, ist Bexen nicht da und alleine bin ich irgendwie ein bisschen lost manchmal. Deswegen versuche ich das hier alles richtig zu machen. Also, jetzt geht es quasi für euch um die Luftmatratze. Franzi, wie viele Acts finden sich auf der Running Order vom Sputnik Spring Break 26?
2: 87.
0: 87, sagst du. Niklas, auch an dich. Wie viele Acts finden sich auf der Running Order vom Sputnik Spring Break 26?
3: Ich hätte gesagt 100.
0: 100. So, sorry, ich muss das hier nebenbei, tippe ich mir das immer auf, damit ich dann Kopf rechnen kann. Ach, ihr wisst, 7:41 und ich kann euch sagen, ich fand das ziemlich knapp bei beiden. Franzi sagt 87, Niklas, du sagst 100. Am Ende sind es 98 und damit ist Niklas näher dran. Herzlichen Glückwunsch!
3: Oh mein Gott.
2: Glückwunsch!
0: Danke. Franzi, ich hoffe, du bist nicht traurig. Schön, dass du trotzdem mit am Start warst. Hab ein wunderschönes Wochenende. Und für dich, Niklas, ist das die Luftmatratze mit all den Unterschriften, die bei uns so im Studio waren. Roy Bianco und die Abronzati Boys, die Ostblock-Schlampen waren mit dabei. Gestört, aber geil. Was soll ich dir sagen? Noch so viele mehr.
3: Alter, ich kann nicht mehr. Ich kann nicht mehr.
0: Wenn du möchtest, könnt Bex und ich auch noch drauf unterschreiben, aber es könnte dann eine Wert...
3: Bitte.
0: Ja?
3: Bitte,
0: nicht, dass der Wert dann runtergeht, weißt du?
3: Nein, der geht hoch.
0: Das hast du jetzt gesagt. Niklas, wir schicken dir das Ding zu. Ganz viel Spaß damit und wir hören jetzt nochmal rein in Gestört, aber geil, live vom Sputnik Spring Break. Die haben auch drauf unterschrieben, also ganz viel Spaß mit dem Ding, ja?
3: Dankeschön.
0: Sehr, sehr gerne. Happy Weekend.
4: Freut mich, euch kennenzulernen.

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0: Guten Morgen, 8 Uhr haben wir es hier bei Sputnik wach. Es ist Zeit für die News.
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0: Jetzt für euch mit Sophia.
2: Der sächsische Wirtschaftsminister Dirk Panther hat seine Idee verteidigt, das Zwickauer VW-Werk für einen chinesischen Partner zu öffnen. Der SPD-Politiker sagte dem MDR, letztlich sei eine Produktion mit China besser als gar keine mehr. Zudem hätten deutsche Autobauer schon in Joint Ventures mit chinesischen Herstellern zusammengearbeitet. Allerdings muss laut Panther sichergestellt sein, dass deutsche Schlüsseltechnologien hier bleiben. VW hatte das Zwickauer Werk zuletzt wieder in Frage gestellt. Die Thüringer CDU zeigt sich grundsätzlich offen für den Vorschlag von Bundesinnenminister Alexander Dobrindt, den Verfassungsschutz zu einem echten Geheimdienst zu machen. Der CDU-Innenpolitiker Jonas Orbach sagte dem MDR, insbesondere im digitalen Bereich habe man es mit weltweiten Aggressoren zu tun. Die Idee sei deshalb bedenkenswert. Kritik kam dagegen vom innenpolitischen Sprecher der BSW-Fraktion Sven Künzel. Er verwies auf die Erfahrungen mit der Stasi in der DDR. Immer neue Befugnisse für den Verfassungsschutz abzuleiten, überzeuge ihn nicht. Verteidigungsminister Boris Pistorius will die Reservekräfte der Bundeswehr stärker in die Pflicht nehmen. Der SPD-Politiker sagte, Reservisten sollten schon in Friedenszeiten an Militärübungen teilnehmen. Das könne nicht auf Freiwilligkeit basieren. Sein Ministerium bereite dazu einen Gesetzentwurf vor. Die Pläne beinhalteten auch für die Arbeitgeber eine Verpflichtung, Mitarbeiter für Reserveübungen freizugeben.
0: Danke für die Infos.
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0: So, wir haben es kurz nach 8 und wir schauen auf die Straßen auf der A2 Richtung Berlin zwischen Allengersleben und Alsleben. Streckenweise Stau und stockender Verkehr an der Baustelle. 30 Minuten braucht er länger. Die aktuellsten Blitze auf der A36 Richtung Braunschweig zwischen Ilsenburg und Stapelburg. Auf der B2 in Krostitz Richtung Leipzig und in Halle auf dem Hansaring in beide Richtungen. Falls ihr noch was habt, klingelt da durch. 08000 21 und 4x die 0. Oder schickt gerne WhatsApp rüber. Die Nummer gibt's auf sputnik.de. Dankeschön. Wettermäßig 14 Grad in Halle am Marktplatz, 13 Grad in Halberstadt am Halberstädter See und 14 Grad in Magdeburg am Nordpark. Es ist überall morgen Sonne, blauer Himmel, kaum Wolken. Ist einfach schön. Zum Abend hin vielleicht so ein paar mehr Wolken, im Norden auch ein bisschen Schauer, aber ansonsten 29 Grad und Sonne pur. Kann man nicht meckern und noch weniger meckern kann man mit Lieblingsmucke. Also Abfahrt.
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0: Also auch wenn ich jetzt nicht irgendwie Argentinien-Fan oder so bin oder so, ich kann nicht mehr reden, weil ich so aufgeregt bin.
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0: Soweit ich sagen wollte, auch wenn ich kein Argentinien-Fan bin, ist das für mich trotzdem eine emotionale Nachricht gewesen. Und zwar, dass Lionel Messi zum 6. Mal zu einer Weltmeisterschaft fahren wird und das, obwohl er aktuell noch angeschlagen ist. Also das war wirklich für mich Argentinien. Also jetzt ist ja die letzten Wochen nach und nach die ganzen Kadernominierungen für die Weltmeisterschaft gewesen in Amerika, Mexiko und auch Kanada. Argentinien, Trainer Scaloni hat Messi tatsächlich nominiert. Der Mann ist 38 Jahre alt, spielt seine 6. Weltmeisterschaft, hat mit 18 seine 1. gespielt und ich kann es nach wie vor überhaupt nicht begreifen, dass er wieder mit dabei sein wird. Lionel Messi ist irgendwie so für mich auch ein Fußball-Kindheitsidol gewesen und als ich das gehört habe, musste ich auch direkt an dieses Spiel denken, an diesen Fußball-Kommentator, der für mich eine absolute Legende ist.
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0: Unfassbar, dass dieser Mann wieder mit dabei ist und als ich mir dieses Video nochmal angeguckt habe, bin ich tatsächlich auf ein weiteres Video gestoßen und ich muss sagen, dafür liebe ich das Internet ein bisschen. Aus diesem Kommentatorenclip, den wir gerade gehört haben, wurde ein kleiner Song gemacht. Ob der jetzt gut ist oder nicht, müsst ihr selbst entscheiden, aber ich fand es irgendwie geil, ich habe den Vibe gefühlt und ich habe jetzt richtig Bock auf die Weltmeisterschaft, die bald startet. Also Lionel Messi mit dabei, ich bin happy.
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0: Live-Goal, Kirchenbesitzer. Klingt weird, ist es vielleicht auch ein bisschen, aber irgendwie eine richtig, richtig geile Sache.
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0: Genau, das haben sich nämlich drei Freunde aus Greiz gedacht und die Kulturkirche gekauft. Die KollegInnen von MDR Thüringen haben bei ihnen mal abgecheckt, warum das so ist und mit Erik gequatscht.
2: Unsere Vision für die Kulturkirche Greiz ist eben hier wirklich einen Standort oder einen Ort zu bieten für die Menschen aus der Region, ja, wo man hingehen kann, wo man Kultur erleben kann, wo man sich aber auch zum Beispiel mit seiner Yoga-Gruppe treffen kann.
0: Also nicht weird, sondern eine richtig gute Sache. Finanziert wird die Kulturkirche durch Spenden, Fördergelder und Einnahmen aus Veranstaltungen. Kommissar Meiner freut sich schon, weil der macht dort immer in Kirchengarten so ein bisschen Yoga.
3: Hallo?
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3: Ja, zwei Völker, die ja besonders gut im Yoga sind. Sind erstmal die von Star Trek hier, die sogenannten Ferengi.
5: Und dann, richtig, genau.
3: Ja, und dann hast du natürlich auf der Erde hier aus Dänemark die Dänen, die sich natürlich von Natur aus gern dänen.
5: Kannst du ihn drauf lassen, das Zeug hier.
6: Ja, hallo?
3: Telefon-Yoga Ding-Dong. Ich habe ein paar schöne Übungen für dich. Willst du mitmachen?
6: Ja.
3: Pass auf, stellst du mal schöne Hände auf den Boden jetzt?
6: Ja.
3: So, und jetzt das rechte Bein mal zum linken Ohr führen, bitte.
6: Ja. Oh, das ist schwer.
3: Ja, stell dich nicht so an. So, und jetzt das linke Bein auch noch anheben, zur Nasenspitze führen.
6: Oh mein Gott. Ah! Ich glaube, ich habe mich verletzt.
3: Ja, das fühlt sich jetzt noch so ein bisschen so an. Das ist eben Power-Yoga. Macht 20 Euro.
5: Ja? Hallo? Geht's jetzt gleich los?
7: Hier ist Lady Chantal. Oh, meine Herren. Ich liebe Tantra-Yoga. Und da können Sie mich dann auch mal in meinem eigens von mir erfundenen String-Tantra bewundern.
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0: Galigrü in die Sputnikzone. Was für ich uncool. Egal. Einfach schnell weitermachen, merkt's keiner. So, auf der A2 Richtung Berlin zwischen Allengersleben und Alsleben. Streckenweise staunstockender Verkehr an der Baustelle, 30 Minuten brauchte länger. Auf der A14 Richtung Magdeburg zwischen Kalbe und Schönebeck noch Behinderung nach einem Unfall. Und im Landkreis Stendal ist die Durchfahrt am Chausseehaus Hassel wegen eines Rettungseinsatzes gesperrt. Die aktuellsten Blitzer auf der A36 Richtung Braunschweig zwischen Ilseburg und Stapelburg. Auf der B2 in Krostitz Richtung Leipzig. In Halle auf Mansering in beide Richtungen und in Merseburg in der Golser Straße statt auswärts. Falls ihr noch was habt, klingelt da durch 08021 und 4 mal die 0 oder schickt gerne WhatsApp rüber. Die Nummer gibt's auf sputnik.de. Dankeschön. Es wird immer hotter. 16 Grad in Halle am Roten Turm, 15 Grad in Jena am Lobtepark und 16 Grad in Magdeburg an der Grünen Zitadelle. Es ist überall Morgensonne am Start. Keine Wolken. Es bleibt heute auch so bei bis zu 29 Grad. Ist doch ein Träumchen. Wisst ihr, was jetzt noch besser wäre? Lieblingsmucke.
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0: Du hast die Wahl. Jetzt ansehen in True You Color oder authentischen Schwarz-Weiß. Ja, so ungefähr steht das bald auf eurem Bildschirm.
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0: Die Serie Spider-Noir auf Prime Video kann man nämlich in Farbe oder aber auch schwarz-weiß gucken. Also eigentlich back to the roots. Ich finde, das klingt sehr spannend. Was genauso cool, aber auch genauso verwirrend ist, das ist eine Spider-Man-Serie. Unsere Serienexpertin Theresa bringt jetzt mal so ein bisschen, Achtung, Flachwitz, Farbe ins Dunkel. Schönen guten Morgen.
3: Morgen, lol.
0: Ja, hab ich sehr lange vorbereitet, den Witz. So, ich blick aber, muss ich ehrlich sagen, bei all den verschiedenen Spider-Mans irgendwie nicht mehr so richtig durch. Und wieso ist das jetzt schwarz-weiß?
3: Also weil es fetzt, ja. Okay. Und weil die Serie im New York der 1930er spielt und eine Hommage an Film Noir ist, also an die alten Krimis aus den 30ern und 40ern. Ah. Diesmal schlüpft Nicolas Cage in die Rolle von Spider-Man, beziehungsweise die Spinne. Nach einem Schicksalsschlag hängt er den Job als Superheld aber an den Nagel und arbeitet so semi-erfolgreich als Privatdetektiv. Weil aber plötzlich andere Männer mit Superkräften auftauchen, muss er wohl oder übel wieder die Spinnmaske überstreifen.
4: Hast du dich draußen mal umgesehen? Die Stadt versinkt im Chaos. Du warst früher.
5: Ich weiß, wer ich früher war und was aus mir geworden ist. Ich werde neu anfangen.
4: Wirst du wieder klugscheißen?
5: In meinem Beruf ist Klugscheißerei essentiell. Also ja.
0: Oh, ich finde, da ist auch wieder so ein bisschen Humor mit drin. Das mag ich.
3: Ja.
0: Ich kann mir, also zwei Sachen. Erstens kann ich mir Nicolas Cage wirklich überhaupt nicht als Spider-Man vorstellen. Da bin ich schon gespannt. Und dann, also wie gucke ich das jetzt am besten? In bunt oder schwarz-weiß?
3: Also ich habe beides ausprobiert. Beides sieht cool aus. Man kann auch immer wieder während des Guckens auch switchen. Ist nicht kompliziert. Insgesamt habe ich die Serie dann aber in schwarz-weiß geguckt, weil das einfach besser zu dem Genre passt. Generell wird im Film Noir alle Ehre gemacht. Es gibt Gangster, die Männer tragen Hüte, in Kneipen wird Jazz gespielt und die Kontraste zwischen Licht und Schatten, die sehen richtig cool aus. Der Look ist also sehr cool. Nicolas Cage macht auch wirklich Spaß als krummeliger Detektiv und genervter Spinnenmann. Also es ist wirklich witzig. Story und Erzähltempo sind dagegen ein bisschen lame. Trotzdem ist es kurzweilige Unterhaltung und man braucht auch keinerlei Marvel-Vorwissen. Das finde ich auch schon mal cool.
0: Das finde ich auch gut, ja. Ich muss schon allein wegen dieser Farbauswahl reingucken. Ich habe hab jetzt so drüber nachgedacht. Ich glaube, ich habe noch nie einen Schwarz-Weiß-Film geguckt.
3: Wird es Zeit.
0: Oh Gott, mal gucken, wie das wird. Auf jeden Fall, danke Theresa für all die Infos. Sehr spannend. Die Marvel-Serie Spider-Noir könnt ihr auf Prime Video gucken. Also viel Spaß beim Bingen.

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0: somebody else. 9:01 hier bei Sputnik Tag und Wach. Zeit für die News.
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0: Jetzt mit Sophia.
2: EU und NATO haben den Einschlag einer russischen Drohne in Rumänien scharf kritisiert. EU-Kommissionspräsidentin Ursula von der Leyen erklärte auf X, Moskau habe erneut eine Grenze überschritten. Die NATO warf Moskau Rücksichtslosigkeit vor. Ein Sprecher erklärte, das Bündnis werde seine Verteidigung weiter verstärken. In der rumänischen Stadt Galaz nahe der ukrainischen Grenze war eine Drohne in einen Wohnblock eingeschlagen. Zwei Menschen wurden leicht verletzt. Der sächsische Wirtschaftsminister Dirk Panther hat seine Idee verteidigt, das Zwickauer VW-Werk für einen chinesischen Partner zu öffnen. Der SPD-Politiker sagte dem MDR, letztlich sei eine Produktion mit China besser als gar keine mehr. Zudem hätten deutsche Autobauer schon in Joint Ventures mit chinesischen Herstellern zusammengearbeitet. Allerdings muss laut Panther sichergestellt sein, dass deutsche Schlüsseltechnologien hier bleiben. VW hatte das Zwickauer Werk zuletzt wieder in Frage gestellt. Verteidigungsminister Boris Pistorius will die Reservekräfte der Bundeswehr stärker in die Pflicht nehmen. Der SPD-Politiker sagte, Reservisten sollten schon in Friedenszeiten an Militärübungen teilnehmen. Das könne nicht auf Freiwilligkeit basieren. Sein Ministerium bereite dazu einen Gesetzentwurf vor. Die Pläne beinhalteten auch für die Arbeitgeber eine Verpflichtung, Mitarbeiter für Reserveübungen freizugeben.
0: Danke für die Infos.
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0: Auf der A2 Richtung Berlin zwischen Allerengersleben und Alsleben streckenweise Stau und stockender Verkehr nach Baustelle. 30 Minuten braucht er länger. Auf der A14 Richtung Magdeburg zwischen Kalbe und Schönebeck stockender Verkehr nach einem Unfall. 15 Minuten braucht er da länger. Im Landkreis Stendal ist die Ortsdurchfahrt Chaussee aus Hassel wegen eines Rettungseinsatzes gesperrt. Und die aktuellsten Blitze auf der A36 Richtung Braunschweig zwischen Ilsenburg und Stapelburg. Auf der B81 Höhe Gröningen Richtung Magdeburg in Hallener Quellgasse in beide Richtungen und in Merseburg in der Geuserstraße stadtauswärts. Falls ihr noch was habt, klingelt da durch. 08000 21 und 4 mal die 0 oder schickt gerne WhatsApp rüber. Die Nummer gibt's auf sputnik.de. Dankeschön. Wettermäßig sieht es einfach richtig schön aus. 17 Grad in Halle am Hallmarkt schon, 18 Grad in Gentina am Elbe-Havel-Kanal und 18 Grad in Magdeburg am Nordpark. Es geht sogar hoch auf bis zu 29 Grad. Das ist schon ordentlich warm. Viel Sonne, keine Wolken zum Abend hin. Vielleicht so ein paar Schauer, aber eher so im Nordwesten. Ja, beschweren kann man sich, glaube ich, da eher weniger.
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0: Ach, das ist schön. Ihr müsst wissen, wenn ich morgens zur Arbeit laufe am Freitag, höre ich mir immer die ganze neue Mucke an, die so rausgekommen ist in der Nacht von Donnerstag auf Freitag. Und ich freue mich, dass wir einen Song spielen. Und ich darf schon mal so viel verraten, diesen Mann, der heißt Finch. Und dieser Mann wird auch nächstes Jahr Sputnik Spring Break Headliner. Also das wird richtig gut. Wie der neue Song zusammen mit Green klingt, hören wir gleich in 10 Minuten.
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0: freitags laufe ich immer zur Arbeit und habe die Kopfhörer drin und dann höre ich mir tatsächlich all die Mucke an, die so rausgekommen ist in der Nacht von Donnerstag auf Freitag. Das liebe ich. So meine erste Amtshandlung, das nehme ich dann auch vollkommen ernst. Und ich habe für euch auch mal so ein paar Perlen rausgepickt. Sputnik First Play. Bebe Rexha und David Guetta haben sich wieder zusammengetan. Die beiden hatten schon 2022 mit I'm Good Blue einen großen Hit. Der neue Song heißt jetzt Sad Girls. Richtiger Sommersong, und was ich auch süß finde, im Ankündigungsvideo Video musste Bebe auf David warten, weil er sich noch fertig gemacht hat und meinte dann, na fertig Prinzessin? Also man merkt, die verstehen sich definitiv gut. Ariana Grande ist übrigens auch eine absolute Maschine. Ein Jahr nach ihrem letzten Album schiebt sie schon wieder nach. Dazwischen kam ja auch noch Wicked und so, wo sie mitgespielt hat und auch performt hat. Das Album Petal kommt am 31. Juli raus und die allererste Single davon ist jetzt draußen, heißt Hate That I Made You Love Me. So ein entspanntes Sommerding, finde ich. Also viele Sachen, auf die wir uns freuen können, und auf eine ganz besonders freue ich mich, weil die ist perfekt für ein Festivalsommer. Ihr habt ihn am Wochenende, falls ihr beim Sputnik Spring Break wart, auch schon gesehen als Support Act bei Dream. Nächstes Jahr wird er der erste Headliner sein, also wir haben ihn schon angekündigt, auf dem Sputnik Spring Break 2027. Es ist Finch, also wenn ihr vorbeikommen wollt, checkt jetzt schon mal sputnik.de für die Tickets ab und wir hören jetzt natürlich auch mal rein. Ich will gar nicht so lange labern. Zusammen mit Green, der Song heißt Kopangan, und Finch kann natürlich auch noch mal was sagen.
1: Hallo, ich bin Finch. 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

Kopangan von Finch und Green, unser Sputnik First Play heute in der Nacht zu heute rausgekommen. Geiles Ding, sommerlich pur. Ich habe richtig Bock schon, dass Finch nächstes Jahr wieder mit am Start sein wird. Beim Sputnik Spring Break 2027, erster Headliner, den wir ankündigen durften. Und wenn ihr Lust habt, euch jetzt schon Tickets zu sichern, klickt euch rein auf sputnik.de, gibt auch noch ein kleines Angebötchen. Also wir machen aber auch direkt weiter mit Lieblingsmucke. Passend auch zum Sommer, Bruno Mars, I Just Might geht los in, wie lange noch, Bruno? Aha, okay.

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0: Holly Humberstone, To Love Somebody, über Spulitag und Wach gehört. Lieb den Song, find den schön. Da wirklich sehe ich mich auch im Auto, so Fenster runter, Arm raus und so, toll. Ja, jetzt aber erstmal, apropos Auto. Hast eine Überleitung. Der Blick auf die Straßen machen wir zum letzten Mal heute, zumindest hier für die Show bei Spulitag und Wach. Dann ist nämlich auch schon bald Feierabend auf der A2 Richtung Berlin zwischen Allengersleben und Alsleben. Streckenweise Stau und stockender Verkehr an der Baustelle. 30 Minuten brauchte länger. Auf der A14 Richtung Magdeburg zwischen Kalbe und Schönebeck stockender Verkehr nach einem Unfall. Und im Landkreis Stendal ist die Ortsdurchfahrt Chausseehaus Hassel wegen eines Rettungseinsatzes gesperrt. Die aktuellsten Blitzer auf der A36 Richtung Braunschweig zwischen Ilsenburg und Stapelburg. In Friedrichsbrunn in der Hauptstraße in beide Richtungen. In Halle in der Quellgasse in beide Richtungen. Und in Magdeburg in der Walter-Rathenau-Straße stadtauswärts. Falls ihr was habt, ruft ihr durch 08021 und 4x0 oder schickt gerne WhatsApp rüber. Die Nummer gibt's wie immer auf sputnik.de. Dankeschön. Wettermäßig heute, ich kann es nicht anders sagen, einfach ein Traum. Wir können es abkürzen. Bis zu 29 Grad haben wir heute maximal. Es ist schön, die Sonne bleibt, wenig Wolken. Und jetzt auch schon 19 Grad in Halle an der Burg Giebichenstein, 18 Grad in Dresden an der Frauenkirche und 19 Grad auch in Magdeburg an der Sternbrücke. Also, genießt euren Tag.
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Schön, dass ihr am Start seid, hier bei Spundentag und Wach. Würde ich sagen, machen wir weiter, auch in Richtung Wochenende, weil ich, am Ende des Tages ist jetzt Freitag, ne, die Sonne ist draußen, wir wollen alle in Richtung Wochenende und das geht am besten mit Lieblingsmucke. Egal wo ihr seid, ob jetzt schon vielleicht irgendwo am See, ob im Homeoffice oder ihr seid vielleicht auf dem Weg zur Family ins Wochenende rein, wir machen euch das jetzt ein bisschen schöner. Gleich mit Dua Lipa, Rihanna auch, Hurts Purple Disco Machine und jetzt Alex Warren. Hear the clock ticking on the wall.

Also beim WhatsApp-Bezahlabo, da kriegen wir vor allem irgendwie so Premium-Sticker und mehr so Klingelton-Optionen. Und für Instagram und Facebook will Meta aber jetzt auch eine Bezahlabo einführen, und zwar Instagram Plus und Facebook Plus.

0: Wie können wir eigentlich noch mehr Geld verdienen und das so ein bisschen wieder reinholen? Lass doch mal ein paar neue Abos einführen. Kostenpflichtige Abos sind bei Meta-Apps ja nichts Neues. In Europa können User ja für 6 bis 8 Euro im Monat werbefreie Versionen von Facebook und Instagram nutzen. Die Abos, die es bisher gibt, soll es auch weiterhin geben, berichten Medien. Und in den nächsten Wochen werden dann eben auch diese neuen Plus-Abos für Facebook, Insta und WhatsApp ausgerollt.
1: Okay, der Grund ist also wieder so ein bisschen Geld. Aber was steckt dann jetzt am Ende drin, wenn ich mich entscheide, das Ding zu holen?
0: Meta hat noch nicht ganz konkret gesagt, welche. Laut Insidern soll es aber vor allem neue Funktionen rund um Stories geben. Wer bezahlt, wird bei Insta und Facebook zum Beispiel Stories 48 Stunden statt 24 Stunden zeigen können. Wow. Es soll auch möglich sein, Stories anzusehen, ohne dass der User, der sie gepostet hat, sieht, dass ich seine oder ihre Story angeschaut habe. Oder ich soll auch animierte Reaktionen auf Stories schicken können. Wenn mir also eine Story besonders gut gefällt, soll ich zum Beispiel ein animiertes Herz schicken können. Ja. Also in diese Richtung geht das.
1: Also ob man das jetzt braucht, muss jeder selbst entscheiden. Ich brauche es glaube ich nicht. Ich gucke mir dann im Zweifel halt ein paar Sekunden Werbung bei diesen kostenlosen Version an. Manchmal hat man dann auch so ein bisschen so eine Erinnerung, Moment, jetzt ist mal genug Social Media Zeit. Aber ihr könnt natürlich gerne eine Sprachnachricht da lassen, wie ihr das so findet. Ansonsten seid nicht zu viel am Handy. Genießt das Wetter heute, genießt das Wetter am Wochenende, passt auf euch auf und wir hören uns dann am Montag wieder ab 6, hoffentlich mit Bexen, die wieder gesund ist. Und bis dahin gibt es gleich nochmal Ray und jetzt Dua Lipa und eigentlich habe ich nur noch eine Sache zu sagen.
2: Wenn es euch gefallen hat, wieder liken, hier, vielleicht auch hier und dann natürlich ein kleines Abo da lassen, ne? Würde uns freuen. Ciao.

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1: EU und NATO haben den Einschlag einer russischen Drohne in Rumänien scharf kritisiert. EU-Kommissionspräsidentin Ursula von der Leyen erklärte auf X, Moskau habe erneut eine Grenze überschritten. Die NATO warf Moskau Rücksichtslosigkeit vor. Ein Sprecher erklärte, das Bündnis werde seine Verteidigung weiter verstärken. In der rumänischen Stadt Galați, nahe der ukrainischen Grenze, war eine Drohne in einen Wohnblock eingeschlagen. Zwei Menschen wurden leicht verletzt. Thüringens Wirtschaftsministerin Colette Bosion will beim Aufholprozess der Ostwirtschaft vor allem die kleinen mittelständischen Unternehmen im Freistaat unterstützen. Die CDU-Politikerin sagte MDR aktuell, sie wolle Anreize setzen, dass in Rationalisierung, Automatisierung und Digitalisierung investiert werde. Dann gäbe es gute Chancen, die Produktivität zu steigern und das Fachkräfteproblem zu kompensieren. Dabei habe man nicht nur die Leuchttürme im Blick, sondern wolle auch die Mittelzentren zu lokalen Kraftzentren machen. Mehr als jeder zweite Beschäftigte in Deutschland wünscht sich kürzere Arbeitszeiten. Eine Umfrage im Auftrag des Deutschen Gewerkschaftsbunds zufolge wollen 53% der Beschäftigten weniger arbeiten. Bei Männern mit Kindern seien es sogar 63%. Viele würden sich nach der Arbeit häufig erschöpft fühlen. Besonders deutlich zeige sich die Belastung bei Alleinerziehenden und Frauen, die Angehörige pflegten. Der DGB fordert mehr Mitbestimmung bei der Arbeitszeit.
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1: Der frühere Bundesverkehrsminister Andreas Scheuer soll sich nach dem Mautdebakel vor Gericht verantworten. Das Landgericht Berlin ließ eine entsprechende Anklage wegen des Vorwurfs der Falschaussage zu. Das teilte eine Gerichtssprecherin mit. Dem CSU-Politiker wird vorgeworfen, in einem Untersuchungsausschuss des Bundestags zur Maut falsch ausgesagt zu haben. Wegen der geplatzten Mautpläne für Pkw musste der Bund einer Betreiberfirma gut 240 Millionen Euro Entschädigung zahlen. Der Untersuchungsausschuss hatte sich mit möglichen Fehlern Scheuers befasst. Die Zahl der Arbeitslosen in Deutschland ist wieder unter 3 Millionen gesunken. Die Bundesagentur für Arbeit zählte im Mai 2,95 Millionen Menschen auf Jobsuche. Das waren 58.000 weniger als im April, aber 31.000 mehr als im Mai 2025. Die Arbeitslosenquote sank leicht auf 6,3%. Behördenchefin Andrea Nahles zufolge fällt die Frühjahrsbelebung in diesem Jahr eher schwach aus. Eine Trendwende auf dem Arbeitsmarkt sei weiterhin nicht in Sicht. Thüringens Wirtschaftsministerin Colette Boos-John will beim Aufholprozess der Ostwirtschaft vor allem die kleinen mittelständischen Unternehmen im Freistaat unterstützen. Die CDU-Politikerin sagte MDR aktuell, sie wolle Anreize setzen, dass in Rationalisierung, Automatisierung und Digitalisierung investiert werde. Dann gäbe es gute Chancen, die Produktivität zu steigern und das Fachkräfteproblem zu kompensieren. Dabei habe man nicht nur die Leuchttürme im Blick, sondern wolle auch die Mittelzentren zu lokalen Kraftzentren machen.
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0: hat eine Woche, ey. Ich bin immer noch so ein bisschen im Festival-Blues. Spring Spring Break war aber auch wild und ich habe das Gefühl, meine Stimme, die ist irgendwie zur Hälfte auf der Halbinsel hoch geblieben. Ja, was eventuell auch an unserer Karaoke-Session auf dem Zeltplatz vom Spring Spring Break lag. Montag wieder komplett erholt. Ich freue mich auf euch.
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1: Der frühere Bundesverkehrsminister Andreas Scheuer soll sich nach dem Mautdebakel vor Gericht verantworten. Das Landgericht Berlin ließ eine entsprechende Anklage wegen des Vorwurfs der Falschaussage zu. Das teilte eine Gerichtssprecherin mit. Dem CSU-Politiker wird vorgeworfen, in einem Untersuchungsausschuss des Bundestages zur Maut falsch ausgesagt zu haben. Wegen der geplatzten Mautpläne für PKWs musste der Bund einer Betreiberfirma gut 240 Millionen Euro Entschädigung zahlen. Der Untersuchungsausschuss hatte sich mit möglichen Fehlern Scheuers befasst. Die Zahl der Arbeitslosen in Deutschland ist wieder unter 3 Millionen gesunken. Die Bundesagentur für Arbeit zählte im Mai 2,95 Millionen Menschen auf Jobsuche. Das waren 58.000 weniger als im April, aber 31.000 mehr als im Mai 2025. Die Arbeitslosenquote sank leicht auf 6,3%. Behördenchefin Andrea Nahles zufolge fällt die Frühjahrsbelebung dieses Jahr eher schwach aus. Eine Trendwende auf dem Arbeitsmarkt sei weiter nicht in Sicht. Die Landesregierung von Schleswig-Holstein hat bei der Förderung einer Northvolt-Batteriefabrik ihre Informationspflicht verletzt. Das Landesverfassungsgericht in Schleswig entschied, die Regierung habe es versäumt, die Abgeordneten rechtzeitig über Bedenken an der Gesamtfinanzierung des Vorhabens zu unterrichten. Geklagt hatte die Opposition von FDP und SPD. Der Kieler Landtag hatte im Januar 2024 einstimmig für eine Anleihe für Northvolt entschieden von 600 Millionen Euro. Das schwedische Unternehmen ist inzwischen insolvent.
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1: Der frühere Bundesverkehrsminister Andreas Scheuer soll sich nach dem Mautdebakel vor Gericht verantworten. Das Landgericht Berlin ließ eine Anklage zu. Ein Termin steht noch nicht fest. Dem CSU-Politiker wird vorgeworfen, im Mautuntersuchungsausschuss gelogen zu haben. Wegen der geplatzten Mautpläne muss der Bund einer Betreiberfirma gut 240 Millionen Euro Entschädigung zahlen. Mit angeklagt ist der ehemalige Staatssekretär Gerhard Schulz. Die Zahl der Arbeitslosen in Deutschland ist wieder unter 3 Millionen gesunken. Die Bundesagentur für Arbeit zählte im Mai 2,95 Millionen Menschen auf Jobsuche. Das waren 58.000 weniger als im April, aber 31.000 mehr als im Mai 2025. Die Arbeitslosenquote sank leicht auf 6,3%. Behördenchefin Andrea Nahles zufolge fällt die Frühjahrsbelebung dieses Jahr eher schwach aus. Eine Trendwende auf dem Arbeitsmarkt sei weiter nicht in Sicht. Die Landesregierung von Schleswig-Holstein hat bei der Förderung einer Northvolt-Batteriefabrik ihre Informationspflicht verletzt. Das Landesverfassungsgericht in Schleswig entschied, die Regierung habe es versäumt, die Abgeordneten rechtzeitig über Bedenken an der Gesamtfinanzierung des Vorhabens zu unterrichten. Geklagt hatte die Opposition von FDP und SPD. Der Kieler Landtag hatte im Januar 2024 einstimmig für eine Anleihe für Northvolt von 600 Millionen Euro gestimmt. Das schwedische Unternehmen ist inzwischen insolvent.
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0: eine Woche, ey. Ich bin immer noch so ein bisschen im Festival-Blues. Spring Springback war aber auch wild und ich habe das Gefühl, meine Stimme, die ist irgendwie zur Hälfte auf der Halbinsel hoch geblieben. Ja, was eventuell auch an unserer Karaoke-Session auf dem Zeltplatz vom Spring Springback lag. Montag wieder komplett erholt. Ich freue mich auf euch.
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0: Damals gleich 14 Uhr, Sputnik Home Zone ist am Start und jetzt geht's ab in die News.
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2: Der frühere Bundesverkehrsminister Andreas Scheuer soll sich nach dem Mautdebakel vor Gericht verantworten. Das Landgericht Berlin ließ eine Anklage zu. Ein Termin steht noch nicht fest. Dem CSU-Politiker wird vorgeworfen, im Mautuntersuchungsausschuss gelogen zu haben. Wegen der geplatzten Mautpläne musste der Bund einer Betreiberfirma gut 240 Millionen Euro Entschädigung zahlen. Mit angeklagt ist der ehemalige Staatssekretär Gerhard Schulz. Für den Unfall mit zwei toten Kindern in Dienstlaken ist offenbar ein kurzzeitiger Herzstillstand der Autofahrerin verantwortlich gewesen. Wie die Nachrichtenagentur dpa berichtet, geht das aus Daten eines Ereignisrekorders hervor, den der Frau implantiert worden war. Demnach dauerte der Herzstillstand 16 Sekunden. Die 47-Jährige war am Mittwoch mit ihrem Auto in eine Schülergruppe gefahren. Zwei 12-Jährige starben. Die Fahrerin hatte schon vor einem Jahr wegen einer plötzlichen Ohnmacht am Steuer einen Unfall verursacht. Die Landesregierung von Schleswig-Holstein hat bei der Förderung einer Northvolt-Batteriefabrik ihre Informationspflicht verletzt. Das Landesverfassungsgericht in Schleswig entschied, die Regierung habe es versäumt, die Abgeordneten rechtzeitig über Bedenken an der Gesamtfinanzierung des Vorhabens zu unterrichten. Geklagt hatte die Opposition von FDP und SPD. Der Kieler Landtag hatte im Januar 2024 einstimmig für eine Anleihe für Northvolt von 600 Millionen Euro gestimmt. Das schwedische Unternehmen ist inzwischen insolvent.
0: Dankeschön fürs Update.
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0: 1:01, wir schauen mal auf die Straßen in der Sputnik-Zone. A2 Richtung Berlin zwischen Allerengersleben und Eilsleben immer wieder Stau, stockender Verkehr an der Baustelle. Dauert 20 Minuten länger. A2 Richtung Hannover zwischen Lehrte und Kreuz Hannover Ost, 3 Kilometer Stau nach einem Unfall. Achtung A9 Richtung Berlin zwischen Dreußig und Naumburg, da liegt eine Plane auf der linken und mittleren Fahrspur. B100 haben wir Richtung Bitterfeld zwischen Hohenturm und Landsberg, stockender Verkehr. Da wird noch markiert, 10 Minuten dauert es länger. Und in Leipzig klemmt Stau, stockender Verkehr, dauert eine Viertelstunde länger. Unter anderem auf der Hans-Driesch-Straße statt einwärts und auf der Ludwig-Hubfeld-Straße bis Georg-Schwarz-Straße. Die neuesten Blitzer für euch. B2 Krostitz Richtung Leipzig, B79 Artenstedt Richtung Halberstadt, B189 stehen sie zwischen Stendal und Gore. Dann Friedrichsbrunn, Hauptstraße beide Richtungen und Hettstedt, Heckerlingsbreite in beide Richtungen. Fit irgendwas, Staus oder Blitzer, dann klingelt gern kostenlos durch 08021 4x die 0 oder ihr schickt einfach eine WhatsApp rüber. Nummer gibt's wie immer auf sputnik.de.
3: Heute gibt's viel Sonne, Richtung Altmark sind aber auch so erste kleine Regenwolken unterwegs. 26 Grad haben wir in Halle am Rheinischen Platz, auch in Köthen am Tierpark und 27 Grad sind's in Magdeburg am Alten Markt. Morgen zieht der Regen dann wieder ab, da kommt dann auch wieder die Sonne raus, es bleibt trocken und bis zu 26 Grad stehen an.
0: So, Freunde und Freundinnen, heute auf jeden Fall eine sehr besondere Sendung. Warum, wieso, weshalb, das klären wir auf jeden Fall noch in der nächsten halben Stunde. Wir haben Bock, ins Wochenende reinzugehen mit euch, mit ganz viel Lieblingsmusik, mit vielen Themen.
3: Und wir freuen uns auf jeden, der dabei ist.
0: Ja.
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0: Sputnik Home Zone am Start. Es ist Freitag, das war ein ganz neuer Dennis Lloyd und You Not Us mit Diamonds.
1: Ja, du hast die Wahl. Jetzt ansehen in True Who Color oder authentischem Schwarz-Weiß. So steht das bald auf eurem Bildschirm.
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1: Die Serie Spider Noir auf Prime Video kann man nämlich in Farbe oder aber schwarz-weiß gucken. Also Back to the Roots. Was genauso cool, aber auch genauso verwirrend ist, das ist eine Spider-Man-Serie. Unsere Serienqueen Theresa, die bringt jetzt mal so ein bisschen Farbe ins Dunkel. Hallo.
3: Hello.
1: Ja, ich blicke bei all den verschiedenen Spider-Mans nicht mehr so richtig durch. Nee. Und wieso eigentlich jetzt schwarz-weiß?
3: Weil es fetzt. Und weil die Serie im New York der 1930er spielt und eine Hommage an Film Noir ist, also an die alten Krimis aus den 30ern und 40ern. Diesmal schlüpft Nicolas Cage in die Rolle von Spider-Man, beziehungsweise die Spinne. Nach einem Schicksalsschlag hängt er den Job als Superheld aber an den Nagel und arbeitet so semi-erfolgreich als Privatdetektiv. Weil aber plötzlich andere Männer mit Superkräften auftauchen, muss er wohl oder übel wieder die Spinnmaske überstreifen.
4: Hast du dich draußen mal umgesehen? Die Stadt versinkt im Chaos. Du warst früher...
5: Ich weiß, wer ich früher war und was aus mir geworden ist. Ich werde neu anfangen.
4: Wirst du wieder klugscheißen?
5: In meinem Beruf ist Klugscheißerei essentiell. Also ja.
0: Und wie guckt man das jetzt? Am besten jetzt in bunt oder in schwarz-weiß?
3: Also ich habe beides ausprobiert. Hm? Beides sieht cool aus. Man kann auch immer wieder während des Guckens auch switchen. Ist nicht kompliziert.
0: Okay.
3: Insgesamt habe ich die Serie dann aber in schwarz-weiß geguckt, weil das einfach besser zu dem Genre passt. Generell wird im Film Noir alle Ehre gemacht. Es gibt Gangster, die Männer tragen Hüte, in Kneipen wird Jazz gespielt und die Kontraste zwischen Licht und Schatten, die sehen richtig cool aus. Der Look ist also sehr cool. Nicolas Cage macht auch wirklich Spaß als krummeliger Detektiv und genervter Spinnenmann. Also es ist wirklich witzig. Story und Erzähltempo sind dagegen ein bisschen lame. Trotzdem ist es kurzweilige Unterhaltung und man braucht auch keinerlei Marvel-Vorwissen. Das finde ich auch schon mal cool.
0: Na nice. Also allein wegen der Farben müssen wir da mal reinschauen. Danke, Theresa. Die Marvel-Serie Spider Noir gibt's auf Prime Video. Ganz viel Spaß damit.
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0: Ach, ihr lieben Leute. Die gute Nachricht ist, es ist Freitag. Die schlechte Nachricht ist, es ist für uns unser letzter Freitag mit euch.
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3: Crazy. Also nach fast 4 Jahren sagen wir jetzt Tschüss. Mhm. So, das ist unsere allerletzte Sendung bei MDR Sputnik, die allerletzte Homezone-Sendung mit uns, Nathalie und Simon am Start. Wir wissen schon seit ein paar Monaten, so aufrichtig und ehrlich können wir auch sein und gehen da irgendwie auch schon eine Weile mit rum und war tatsächlich auch schwer, jetzt wirklich so die letzten Monate irgendwie so ein bisschen das aufrechtzuerhalten und mit euch irgendwie so im Talk zu sein und immer wieder im Austausch zu sein und irgendwie auch nichts sagen zu können. Ne? Und jetzt irgendwie fühlt sich auch ein bisschen erleichtert an, jetzt zu sagen,
0: was Sache ist.
3: Der letzte Tanz heute.
0: Und ihr habt uns da aber ganz dolle geholfen. Ohne euch wäre das ja alles nicht möglich. Allein bei unseren ganzen Kategorien, was wir gespielt haben. Oder der Freestyle. Das, diese Worte, die immer jeden Tag neue Kategorien. Das kam immer von euch. Ihr wart die Saukreativen. Und wir haben ja zusammen immer eine richtig schöne Zeit gehabt. Und deswegen haben wir uns auch bei dem Freestyle heute mal ein bisschen was überlegt.
3: Genau. Wir haben mal ein bisschen im Archiv rumgekramt. Denn es ist ja auch heute so, dass wir 15:30 heute das allerletzte Mal Freestyle werden. Das letzte Mal für euch und mit euch. Und wir haben uns aber auch mal den allerersten Freestyle rausgekramt. Der ist fast 4 Jahre alt, so. Da haben wir mit euch und eure Wörter hier reingebracht. Ich glaube, Kategorie war Sportler und Sportlerin.
0: Und den geben wir
3: uns
0: jetzt.
3: Das geben wir
0: uns
3: doch mal jetzt.
0: Von Thomas aus Halle kam Lora Matthäus.
4: Geil.
0: Jetzt pass auf, wirklich Challenge, ist eine Gewichtheberin. Harinelina Rakotondramanana.
4: Was ist das denn?
0: Das ist eine Gewichtheberin, die heißt so. Alex aus Freiburg möchte Mick Schubacher. Und ich möchte mir auch einen aussuchen, bitte. Ja. Ich nehme den Boxer Arthur Abraham, den habe ich nämlich mal bedient, als ich gekellnert habe. Der war sehr nett. Und es kam noch eine Sprachnachricht.
5: Hallo Sputnik-Team, Ines hier. Für Simon zum Einsingen, Miroslav Klose.
6: Ja. Hier ist Simon, ich bin wie ein Skarabäus und hatte im Ostblock mehr Frauen als Lothar Matthäus. Meistens oben ohne oder ohne Hose und danach mache ich ein Salto wie Miroslav Klose. Also findest du mich oder deine Crew krasser? Ich komm schneller in Fahrt als Mick Schumacher. Also, ja, da hat selbst dein Vater keinen Plan. Du kriegst von mir einen Boxhieb, als wäre ich Arthur Abraham. Also, ich sag no drama, no drama Lama. Das ist wie Haare in Elina, Rokoton, Drama, Nana.
0: Nice.
6: Ja, ich rappe einfach und sage weiter nur haha, weil ich mit ihrem Namen später auch gar keinen Plan hab. Haha.
4: Boah, es hat geklappt.
0: Wow.
4: Nice.
0: War das schön, Alter. War das schön. Crazy. Das war der erste Freestyle, der hier jemals stattgefunden hat in der Sputnik Homezone. Nathalie und Simon, das sind wir. Und nachher 15.40 Uhr wird es nochmal den allerletzten Freestyle geben. Und ich hoffe, ihr seid alle dabei.
3: Genau, wir zelebrieren das heute nochmal ein bisschen so. Wir werden wahrscheinlich das ein oder andere Trätchen nochmal vergießen.
0: Ich habe hier auch ein Säckchen stehen. Nur mal
3: Ach so, super.
0: Ja, natürlich.
3: Das nehmen wir auf jeden Fall alles ernst. Und wir durften hier und da die Musikredaktion heute mal ein bisschen bequatschen, dass wir auch die Songs spielen, bei denen wir auch sagen, ey, also da bin ich ja bei 1000% mit dabei.
0: Ja.
3: So, und haben uns irgendwie nochmal einen Song rausgeschnappt, bei dem wir gedacht haben, so, ey, das sind so die letzten Wochen, das sind so die letzten Monate.
0: Passt.
3: Das fühlt sich irgendwie gut an. Das fühlt sich richtig an. Montes und Sido zusammen mit Glück. Jetzt hier in der Sputnik Homezone. Das ist unsere letzte Sendung. Schön, dass ihr mit dabei seid.
0: Danke.

0: Damals 14:31. Sputnik Homeson hier, Nathalie und Simon am Start. Zum letzten Mal. Wir werfen einen Blick auf die Straßen in der Sputnik-Zone A2 Richtung Berlin. Zwischen Allerengersleben und Eilsleben immer wieder Stau, stockender Verkehr an der Baustelle dauert eine halbe Stunde länger. A2 Richtung Hannover, zwischen Lehrte Ost und Kreuz Hannover Ost, 3 Kilometer Stau nach einem Unfall plus 20 Minuten. Im Saalekreis zwischen Langenbogen und Teutschenthal Bahnhof stockender Verkehr, weil da gerade alle anreisen zur Motorsportveranstaltung. Ach stimmt, da ist ja heute was los, habt ihr schon gesehen. Und die neuesten Blitzer für euch A9 Richtung Berlin am Schkeuditzer Kreuz in der Überfahrt zur A14 Richtung Dresden. Dann B2 Crosswitz Richtung Leipzig, B79 Artenstadt Richtung Halberstadt, B189 zwischen Stendal und Gore und Friedrichsbrunn Hauptstraße in beide Richtungen. Fehlt noch irgendwas? Staus oder Blitzer? Dann klingelt gerne kostenlos durch 08021 4x die 0 oder ihr schickt einfach eine WhatsApp rüber. Nummer gibt's wie immer auf sputnik.de.
1: Die Sonne scheint, ein paar Regenwolken sind unterwegs, vor allem so in Richtung Altmark. 26 Grad in Halle am Rannischen Platz, auch in Köthen am Tierpark und 27 Grad in Magdeburg am Alten Markt. Morgen, da zieht der Regen dann wieder ab, auch da lockert sich's wieder auf. Sonne, es bleibt trocken bis zu 26 Grad. Na dann Leute, es geht ins Wochenende rein. Schön, dass ihr mit am Start seid. Das machen wir uns heute nochmal richtig schön gemütlich, ne?
0: Genau, auf euch, Leute.
1: Ja.

0: Ich habe das Gefühl, die Playlist ist heute extra emotional. Ja? Fastboy mit Beautiful Life ist ganz neu. Ja, und ganz neu ist auch diese Nachricht, Leute. Das ist heute unser letzter Tag mit euch.
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2: Ja, wir gehen. Wir packen die Koffer. Das ist unsere allerletzte Sendung bei MDR Sputnik. Und wir sind auf jeden Fall super dankbar, muss ich sagen, für wirklich eine ganz, ganz tolle Zeit. Wir haben in der Medienbranche ja auch schon viel erlebt, aber Das hier ist wirklich unser Zuhause geworden. Das liegt einerseits an den besten Kollegen und Kolleginnen, die wir jemals hatten, die wirklich zu Freunden und Freundinnen geworden sind, die uns heute auch nochmal so einen richtig schönen Abschied beschert haben. Also da ist kein Auge irgendwie so trocken geblieben. Aber es liegt natürlich auch an euch da draußen, weil wir, ey, jeden Tag, ich muss euch das nicht erzählen, jeden Tag miteinander zu tun hatten. Ja. Ihr habt euch gemeldet, wir haben uns gemeldet, wir sind zusammen durch den Nachmittag gegangen. Die Homezone ist für uns immer so ein Wohnzimmer gewesen.
0: Das ist Familie to go.
2: Ja.
0: Wirklich.
2: Und wir haben es gerade eben ja schon gesagt, dass das unsere letzte Sendung ist. Es kamen schon ganz viele Sprachnachrichten von euch rein und Niklas aus Braunschweig-Petra, der hat sich als allererster gemeldet.
3: Hi Simon, hi Nathalie. Ich würde mich nochmal persönlich bei euch bedanken. Ich weiß jetzt nicht, wie lange ich jetzt schon Sputnik höre, aber jeden Tag, seitdem ich arbeiten gehe, läuft Sputnik mindestens auf meinem Heimweg. Und da dann eure Stimme zu hören, entweder 14 Uhr, 15 Uhr, 16 Uhr oder 17 Uhr, freut mich einfach. Es wird anders werden ab nächste Woche, weil Sputnik weiterlaufen wird, aber ihr dann nicht mehr da seid. Deswegen wollte ich nochmal persönlich Danke sagen und auch nochmal PS Dankeschön für die tollen Gespräche auf dem Sputnik Spring Break. Hat mich sehr gefreut, euch nochmal wiederzusehen und vielleicht sieht man sich irgendwo nochmal wieder. Habt eine schöne letzte Sendung. Ich bin bis zum Ende mit dabei. Macht's gut.
0: Mitten ins Herz. Danke dir, Niklas. Danke an alle, an jede einzelne Person da draußen. Für euch wollten wir das immer machen, haben wir auch gemacht, um euch zu stützen, weil ihr ja im Alltag hier übelst regelt. Ja, und guckt, dass alles immer am Laufen bleibt. Und ja, gutes Stichwort nochmal, Spring Break war ja auch unser letztes dann. Und Ich würde sagen, wir holen nochmal so ein bisschen Spring Break-Feeling auch hoch.
2: Kommen ganz viele Nachrichten jetzt auch gerade noch bei Instagram rein, zum Beispiel bei unseren Profilen oder auch bei WhatsApp. Schreiben mir auch persönlich gerade viele Leute. Könnt ihr auch da was da lassen, dann sind wir heute mit euch im Austausch.
0: Na klar.
2: Ich glaube, das macht es für uns auch ein bisschen leichter. Und lasst uns nochmal ein bisschen Sputnik Spring Break Liebe mitnehmen. Es ist ein so besonderes Festival und wir sind richtig froh, dass wir diese Rutsche nochmal mitgemacht haben.
4: Der letzte Song ist ein Song mit A. Wie alle Hände hoch. 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

0: Ja, während wir ja schon so die erste Hitzewelle erleben, ne, und schwitzen, guckt Jena schon nach einem Weihnachtsbaum. Na, das ist doch mal ein Timing. Sputnik Homesohn, wir sind's heute hier zum letzten Mal, Nathalie und Simon.
1: Na, hi. Ja, vielleicht hat jemand von euch zufällig noch irgendwo eine 18 Meter Fichte stehen. Das wäre passend. Jena sucht einen Weihnachtsbaum für den Weihnachtsmarkt. Fichte oder Tanne, mindestens 18 Meter hoch, gerade gewachsen und gut mit Kran und LKW erreichbar. Ihr merkt also, die Anforderungen sind wie gerade auf dem Jobmarkt, die sind fast gar nicht vorhanden. Ja, wer so einen Baum spenden kann, soll einfach Foto und Standort an die Stadt schicken. So, da gibt es dann quasi ein paar E-Mail-Adressen, die könnt ihr dann auf den Socials euch nochmal reinzimmern. Und aufgestellt wird der Baum dann im November auf dem historischen Marktplatz.
0: Ja, 18 Meter Fichte, sowas habe ich immer in der rechten Hosentasche, sage ich dir.
1: Leute, jetzt geht's mit Lieblingsmusik durch den Freitag ab ins Wochenende rein.
0: Ich liebe den Song.
1: Das passt ja.
0: Der ist für uns alle.
1: Klock, klock, adore, ja.

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0: Gleich 15 Uhr, Sputnik Hormson hier mit uns, Nathalie und Simon. Und wir gehen rein in die News.
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2: Die Inflationsrate in Deutschland ist nach Einführung des Tankrabatts wieder gesunken. Nach erster Schätzung des Statistischen Bundesamtes betrug die Teuerungsrate im Mai 2,6%. Im April waren die Verbraucherpreise im Jahresvergleich um 2,9% gestiegen. Der Iran-Krieg hatte vor allem die Energiepreise in die Höhe getrieben. Seit 1. Mai gilt für Benzin und Diesel ein Steuerrabatt von etwa 17 Cent je Liter. In Sachsen haben sich Land und Kommunen auf einen Finanzausgleich verständigt. Wie Finanzminister Christian Piwarz mitteilte, umfasst das Entlastungspaket insgesamt 930 Millionen Euro. Darin enthalten sind eine jährliche Zahlung von 322 Millionen Euro für die Sozialausgaben der kreisfreien Städte und Landkreise. Das Geld kommt zu den bisherigen Zahlungen des Landes dazu. Somit erhalten die Kommunen in den kommenden zwei Jahren insgesamt 4,9 Milliarden Euro. Der Landtag muss noch zustimmen. Für den Unfall mit zwei toten Kindern in Dienstlaken ist offenbar ein kurzzeitiger Herzstillstand der Autofahrerin verantwortlich. Nach dpa-Informationen geht das aus Daten eines Ereignisrekorders hervor, der der Frau nach einem früheren Unfall implantiert worden war. Demnach dauerte der Herzstillstand 16 Sekunden. Die 47-Jährige war am Mittwoch mit ihrem Auto in eine Schülergruppe gefahren. Zwei 12-Jährige starben.
0: Dankeschön fürs Update.
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0: 1:03, wir schauen mal auf die Straßen in der Sputnik-Zone. A2 Richtung Berlin zwischen Allerengersleben und Eilsleben. Immer wieder Stau, stockender Verkehr an der Baustelle. Halbe Stunde dauert's länger. Haltet doch durch, halbe Stunde länger. A2 Richtung Hannover zwischen Lehrte Ost und Kreuz Hannover Ost. 5 Kilometer Stau nach einem Unfall. Achtung, A9 Richtung Berlin zwischen Kreuz Rippachtal und Bad Dürrenberg. Ungesicherte Unfallstelle, linke Fahrspur. Saale-Kreis zwischen Langenbogen und Teutschenthal Bahnhof. Da immer wieder stockender Verkehr, weil ja heute eine Motorsportveranstaltung ist. Und nach einem Unfall dicht in Magdeburg. Burgstaller Weg zwischen Birkenweiler und Kritzmannstraße. Die neuesten Blitzer für euch. A38 Richtung Göttingen zwischen Leipzig-Süd und Leipzig-Neuhardt. A9 Richtung Berlin, Schkeuditzer Kreuz in der Überfahrt zur A14 Richtung Dresden. Dann B2 Krostitz Richtung Leipzig. B79 Artenstedt Richtung Halberstadt. B189 zwischen Stendal und Gore und Friedrichsbrunn in der Hauptstraße in beide Richtungen. Fehlt noch irgendwas? Staus oder Blitzer? Dann klingelt gern kostenlos durch. 08021 4 mal die 0 oder ihr schickt einfach eine WhatsApp rüber. Nummer gibt's wie immer auf sputnik.de.
3: Die Sonne scheint, zwischen Altmark und Harz gibt es auch ein paar Regenwolken, ansonsten kommt ihr aber trocken durch. 25 Grad in Halle-Peißnitz, auch in Magdeburg am Dom und 22 Grad in Gentin am Elbe-Havel-Kanal. Morgen schiebt der Regen ab, dann kommt Sonne, es bleibt trocken und bis zu 26 Grad stehen an. Leute, schön, dass ihr heute nochmal mit dabei seid. Wir starten ins Wochenende und für uns ist das heute der letzte Freitag hier bei MDR Sputnik, die letzte Homezone mit uns, Nathalie und Simon. Wir freuen uns über jeden, der heute nochmal dabei ist. Und nochmal ein dickes Danke an euch.
0: Ja, vielen lieben Dank. Wir kriegen schon ganz viele WhatsApp-Nachrichten von euch gerade rein. Lass uns nochmal gegenseitig einen Arm nehmen, nochmal gegenseitig Tschüss sagen. Und ja, bis 18 Uhr machen wir jetzt auf jeden Fall hier noch ein bisschen Alarm.
3: Na klar, wie immer, Leute. Wie immer.
0: Wir packen es.
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0: Ach, selbst unser Harry drückt heute nochmal auf die Tränendrüse, ist doch schön, ne? Mit American Girls. Ja, ist ein trauriger Tag für uns ja auch, Leute. Wir müssen Tschüssi sagen, aber wir haben auch ein lachendes Auge jetzt gleich.
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0: Das muss man ja auch mal dazu sagen. Ich meine, wir beide sind jetzt schon mal einzeln über 10 Jahre im Radio-Business, machen seit 6 Jahren zusammen Sendungen und davon fast 4 hier bei Sputnik. Oh, und da könnt ihr euch vorstellen, wir haben auch richtig viel Scheiße schon gebaut, ne?
2: Ja, da geht einiges auch mal schief. Also wir haben jetzt auch mal so ein bisschen durchgerechnet. Wir haben wirklich jetzt alleine hier bei Sputnik 700 Sendungen für euch gemacht. Wir haben 600 Mal gefreestylt. Wir haben 4 Festivals vom Sputnik Springback Festival begleitet. Beim Splash waren wir 2 Mal mit dabei. Bei der Buchmesse waren wir für euch mit dabei. Aber wir haben uns mindestens 1500 Mal pro Tag versprochen. Mhm. Und gerade dann ist halt richtig geil geworden. Heute bis 18 Uhr, Leute, unsere Abschiedsshow, unsere letzte Sendung hier bei MDR Sputnik mit Nathalie und Simon. Und jetzt gibt's nochmal für euch unsere Fails. Und
0: unsere
2: Leute,
0: richtigen Reinscheißer.
2: Da haben wir ordentlich reingeschissen.
0: Dreht auf, das wird jetzt lustig.
2: Das ist Hammer.
0: Komm. Die netteste Person oder am attraktivsten, ne? Auf jeden Fall ein Hingucker und ist auf jeden Fall ein Kompliment. Hingucker. Hat sich hier wer gerade versprochen? War das ein Freudscher, sag mal?
2: Warte, wir nehmen jetzt was vom Kaffee. Warte, dann müssen wir schnell mal Kaffee holen.
0: Gemeinschaftlicher Sip. 3, 2, 1.
2: Wollen wir anstoßen eigentlich?
0: Nein, ach komm, warum nicht?
2: Warte, wir müssen es auch vor dem Mikro machen, so. Sonst hört man das ja nicht, warte. Ja. Oh. Es hat ein bisschen geschwappt.
0: Ja, aber auf dem Schreibtisch. 4 Grad und Köthen an der Persil-Uhr. Morgen bleibt es auch wechselhaft. Oh mein Gott, Nathalie. Was zur Hölle war das? Also, bleibt auch so maximal 4 Grad. Na, schönen guten Morgen. Bei uns gibt es heute ein bisschen was zum Absehnen.
2: Absehnen. Wir sagen Dankeschön. 40 Jahre die Flippers.
3: Angeblich vom Agenten des US-Rappers 50 Cent kontaktiert.
2: Dankeschön fürs Update.
0: Und drin sitzt dann auch noch ein Star-DJ.
2: Heilige Drei Könige. So, und
0: Myrrhe, Gold und
2: PlayStation 5.
0: Genau.
2: Irgendwas haben die vorbeigebracht. Und Weihrauch.
0: Weihrauch.
2: Weihrauch.
0: Du hast recht.
2: Ena hat da immer was zu kiffen dabei.
4: Somit wünsche ich mir erstmal, dass ihr mir so ein richtig geiles Geburtstaglied singt.
2: Katja. Happy Birthday to you. Happy Birthday to you. Happy Birthday, liebe Katja. Happy Birthday to you. So.
0: Und Komet von Apache und Udo war bis jetzt 21 Wochen auf der 1 und damit hat sie die beiden runtergekackt. Runtergekickt. Runtergekackt wäre natürlich ganz schön frech von Mariah.
2: 4 Kilometer stockender Verkehr. 10 Minütchen dauert es länger. Eine Windschutzscheide.
0: Das war's jetzt. Das war's.
2: Nein.
0: Damit können wir gehen.
2: Okay.
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0: Also wirklich, Leute, ihr macht uns hier fertig, ja? Ich dachte schon, ich kriege die Emotionen, ich kann die stabil halten. Na klar, halten wir heute hier bei unserer allerletzten Sendung ever im Radio die Emotionen stabil. Pustekuchen, nisch klappt. Sputnik Homeson, wir sind's, Nathalie und Simon.
1: Hi.
0: Zum allerletzten Mal hier heute, aber mit euch zusammen. Und für euch haben wir das all die Jahre gemacht und ihr habt so liebe Worte. Wir kriegen ja die ganze Zeit WhatsApp-Nachrichten und es tut schon weh im Herzchen. Wir haben ja einen unserer treuesten Hörer auch. Mike hat sich gemeldet bei uns aus Kirchhasel.
2: What the fuck? Wollt ihr mich jetzt verarschen? Also ich hätte das ja gar nicht mitbekommen, wenn ich nicht zufällig heute doch noch ein bisschen länger hätte arbeiten müssen, sonst wäre ich eigentlich jetzt schon zu Hause. Hier ist übrigens der Mike. Ich habe einen dicken Kloß im Hals. Ich könnte fast anfangen zu heulen. Also irgendwie seid ihr mir so ans Herz gewachsen über die lange Zeit. Habt ihr immer mal ein bisschen Nachrichten von mir bekommen. Simon, ich hoffe, du kannst dich noch daran erinnern, wo ich für dich gerappt habe, als du in Amerika warst.
1: Ja.
2: Und hier ging gar nichts. mir fallen so viele Sachen ein, die ich jetzt gar nicht aufzählen kann. Ich bin nur total geplättet, weil ich jetzt gar nicht weiß, was ich jetzt Nachmittag machen soll. Ich bin jetzt quasi so ohne Familie. Puh, jetzt muss ich erstmal durchatmen, ihr beiden Hübschen. Ich wünsche euch alles Gute. Ich hoffe, ihr geht den richtigen Weg. Mhm. Ja, bis bald. Macht's gut. Euer Mike aus Kirchhasel. Tschüssi.
1: Oh Gott. Also das Herz blutet auf jeden Fall. Das sowieso schon. Das ist wirklich ein Abschied, der uns sehr, sehr schwer fällt. Einfach weil wir so ein gutes Umfeld haben und so gute Leute hier, die wir dann irgendwie so quasi zurücklassen müssen. Und gerade mit euch da draußen, wir hatten wirklich jeden Tag Freude,
0: ein
1: für
0: Fest.
1: Euch zu senden. Und nicht um uns irgendwie hier darzustellen, sondern es ging wirklich um die Themen, um die Inhalte, um mit euch Themen aufzubereiten, um euch zu unterhalten, um mit euch zu rappen. Ich werde es nie vergessen, wie Mike für mich gerappt hat,
0: das
1: als ich gerade im Urlaub war.
0: Das war genial.
1: Das hast du mir rübergeschickt. Wir sind halt eine Community, eine Gemeinschaft, ja, die zusammenhält. Und
0: es gab nicht einen Tag, an dem ich nicht gerne auf Arbeit gegangen bin. Wirklich, siehste, versprochen.
1: Und das geht mir auch so. Und wir sind froh, dass wir es auf diese Art und Weise jetzt so beenden können, mit euch zusammen. Wenn ihr nochmal Tschüss sagen wollt, schickt uns gerne WhatsApp rüber. Nummer ist auf sputnik.de. Danke, Mike, für die Worte. Und ich sag mal, bis 18 Uhr machen wir ja noch unseren Job.
0: Machen wir es uns schön, wa?
1: Und danke euch.

0: So, wir sagen Tschüss, aber erstmal gucken wir auf die Straße. 15:30 Uhr. Nathalie und Simon hier an der Sputnik-Hause. Achtung auf der A2 Richtung Berlin zwischen Rennau und Helmstedt West. Da liegen Metallteile auf der rechten Fahrspur. A2 Richtung Berlin zwischen Allerengersleben und Eilsleben. Immer wieder staustockender Verkehr an der Baustelle, dauert dort eine halbe Stunde länger. A2 Richtung Hannover zwischen Lehrte Ost und Kreuz Hannover Ost. 5 Kilometer Stau an der geräumten Unfallstelle, dauert eine halbe Stunde länger. Dann auf der Straße zwischen Liebert-Wolkwitz und Stürmtal staustockender Verkehr plus 15 Minuten. Im Saalekreis zwischen Langbogen und Teutschenheim Bahnhof stockender Verkehr. Da geht gerade eine Motorsportveranstaltung los. Und im Magdeburg-Burgstaller Weg zwischen Birkenweiler und Kritzmannstraße, da ist nach einem Crash dicht. Die neuesten Blitzer für euch. A9 Richtung Berlin am Schkeuditzer Kreuz in der Überfahrt zur A14 Richtung Dresden. A38 Richtung Göttingen zwischen Leipzig Süd und Leipzig Neue Hart. B79 Artenstedt Richtung Halberstadt. Friedrichsbrunn Hauptstraße beide Richtungen und Markleberg-Coburger Straße. Fehlt noch irgendwas? Staus oder Blitzer? Dann klingelt gern kostenlos durch 08000 21 4 mal die 0 oder ihr schickt einfach eine WhatsApp rüber. Nummer gibt's wie immer auf sputnik.de.
1: Die Sonne scheint. Sind Wolken? Nee, also hier nicht, aber in der Altmark und Richtung Harz gibt's auch mal schon mal ein bisschen Regen. 26 Grad in Magdeburg an der Grünen Zitadelle, 25 Grad in Halle am Marktplatz und auch 25 Grad in Chemnitz an der Burg Giebichenstein. Morgen noch ein bisschen Regen, der zieht dann ab, dann kommt Sonne, dann bleibt es trocken und dann werden es bis zu 26 Grad. Crazy. So, ihr wisst, ne? Es wird gerappt. Jeden Tag bei uns, aber heute ist der letzte Tag.
0: Zum letzten Mal.
1: Zum allerletzten Mal.
2: Der letzte Freestyle.
1: Tja, das ist die Kategorie.
0: Der letzte Freestyle. Ey Leute, ihr könnt mich heute zum letzten Mal quälen.
1: Das ist die gute Nachricht.
0: Also wirklich, ihr habt jetzt hier fast 4 Jahre, habt ihr mir irgendwelche Wörter rumgegeben und ich bin auf die Knie gefallen und habe sie für euch eingerappt. Ihr dürft es noch zum allerletzten Mal machen, denn egal wie es bei Sputnik weitergeht, würde mich hart wundern, wenn da noch gefreestylt wird.
1: Obwohl, wir haben heute auch hier schon große Rap-Talente in unserer Redaktion gehört.
0: Stimmt.
1: Ne?
0: Und als Abschiedsgeschenk haben sie alle zusammengetan und
1: haben selber gerappt.
0: Okay.
1: Jeder Einzelne.
0: Ich bin sehr ersetzbar, das habe ich dann doch schon
1: gemerkt.
0: Ja,
1: war schon hart. Da haben wir uns auch angeguckt und oh, wir müssen aufpassen. Die sind gut geworden hier im Rappen.
0: Nutzt die Gunst der Sekunde. Ja, genau. Schickt nochmal rüber, was ihr rüberschicken wollt. Irgendwelche Wörter, irgendwelche Wortgruppen, irgendwas, was euch in den Sinn kommt.
1: Genau.
0: Ist eigentlich egal was. Das ist der allerletzte Freestyle, den es hier gibt in der Sputnik Homezone. Und den gibt es rüber. Nummer ist auf sputnik.de. Genau. Haben wir schon gesagt? Nee.
1: Nee, hast du noch nicht gesagt. Wollte ich gerade sagen. Hast du mir jetzt vorweggenommen.
0: Das war sehr unprofessionell von mir.
1: Normal.
0: Tut mir leid.
1: Gut.
0: Bis gleich.
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0: ganz, ganz neu. Felix Jehn und Cascada, Boy, You Turn Me hier in der Sputnik Home Zone. Ihr hört vielleicht im Hintergrund, wir sind heute nicht alleine im Studio. Wir haben alle unsere...
1: Die halbe Belegschaft sitzt hier auf dem Boden und bastelt.
0: Ja, unsere Lieblingskollegen und Kolleginnen, ja, die sind heute rumgekommen, denn sie wussten, wenn sie nicht vorbeikommen, dann sind wir noch trauriger. Denn das ist ja heute unsere allerletzte Sendung für MDR, ja, Sputnik. Wir sagen tschüss, gleich gibt's auch nochmal den letzten Freestyle, aber wir kriegen von euch auch die ganze Zeit hier so ein paar Nachrichten rein und es ist auf jeden Fall herzerwärmend, wie sehr euch das doch irgendwie was bedeutet hat, dass wir den ganzen Tag hier gequatscht haben. Und David aus Zwickau zum Beispiel hat sich gemeldet.
2: Was höre ich da? Also ich mach gerade Sputnik an, höre die Homezone und dann höre ich die letzte Homezone mit euch. Also ich bin gerade wirklich schockiert.
3: Ich höre euch ja schon eine Ewigkeit, Jenna aus Zangermünde hier. Oh nein, ihr könnt mich doch nicht verlassen. Ich dachte gerade, das wäre ein Scherz. Und jetzt ist das keiner. Oh nein, oh nein, oh nein. Ich hab euch ganz doll lieb. Ich wünsche euch alles, alles Gute auf dem neuen Weg, sozusagen. Ja, ich weiß gar nicht, was ich sagen soll. Ich werde euch ganz doll vermissen.
1: Wir euch auch und wir haben euch auch ganz dolle lieb.
0: Ja, wir werden euch auch vermissen. Gleich gibt's aber nochmal einen letzten Freestyle. Bis 18 Uhr haben wir ja noch und wir sind ja auch nicht aus der Welt. Und ich versuche das immer alles so schön zu reden, weißt du?
1: Ja, geheult wird später.
0: Genau. Das könnt ihr ab morgen machen. falls ihr aber sehr viel heult, dann braucht ihr einen Regenschirm und Umbrella. Oh. Solche Moderationen sollte man nie machen. Wir machen sie heute.
1: Macht man

0: das nicht sagen. Ich will es nicht sagen.
1: Soll ich sagen für dich?
0: Ja.
1: Du liebst Frauen.
2: Sowieso, na, das ist ja nichts
1: Ach so.
2: Neues.
1: Ne, was wollen wir denn jetzt hier verkünden?
0: Letzter Freestyle.
1: Das ist der letzte Freestyle, Leute. Der letzte Freestyle. Für immer.
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0: Mal kurz zur Einordnung. Den ein oder anderen Mann liebe ich auch. Und am liebsten, am allermeisten liebe ich Tiere.
1: Ja.
0: So.
1: Welche zum Beispiel Top 3 deiner Lieblingstiere?
0: Oh, übelst schwer. Das kannst du nicht machen, ne? Ich soll Tiere ranken.
1: Hm?
0: Top 3, also Schweine
1: hm?
0: ist in der Top 3. Hunde.
1: Hm?
0: Löwen.
1: Also Katzen.
0: Ja, das ist ein Großkatzen, ist
1: genau.
0: Aber klar.
1: Okay, top.
0: Na klar.
1: Gut, kommen wir zum Freestyle.
0: Wir kommen zum Freestyle. Heute ist die Kategorie der letzte Freestyle, weil, ach, oh Wunder, es bietet sich an, es ist der letzte Freestyle. Jakob aus Meiningen, schöne Grüße gehen nochmal raus. Der hat auch mal ganz oft
1: ach so,
0: mitgemacht.
1: Achso, weil wir bei Sputnik aufhören, das musst du noch dazu sagen.
0: Weil wir bei Sputnik
1: wir hören
0: auf. Wir hören beim Radio auch generell auf.
1: Das ist unsere allerletzte Sendung.
0: Allerletzte Sendung.
1: No joke.
0: Überhaupt.
1: Das meinen wir ernst.
0: Wir hängen das an den Nagel, wir haben eine Fresse voll. Nee, so
1: nicht ganz so.
0: Ich wollte nur ein bisschen stänkern.
1: So,
0: jetzt kommen die Wörter. Also, Jakob aus Meiningen hat Nathalie und Simon das beste Team geschickt. Kimja aus Weimar hat geschickt, schöne Grüße. Frank aus Wittenberg, Claire Grubentaucher. Dann hat sich David aus Zwickau gemeldet.
1: Warte, ich habe verkackt beim Ton.
0: Hast du verkackt, ne?
1: Warte, jetzt.
5: Also meine letzten Worte für den letzten Freestyle wären, Nathalie und Simon sind die Besten, wir werden sie niemals vergessen.
0: Ach, hör doch auf. Na gut, nehmen wir.
1: Och.
0: Das nehmen wir. Und die anderen Vorschläge
1: macht's uns aber auch nicht
0: bekommst du zum letzten Mal auf unserem Schmierzettel.
1: Ja.
0: Und dann, Simon, wird Zeit, Tschüssi zu sagen.
1: Ja.
0: Der letzte Freestyle.
1: Juri, und der geht los, und zwar ab jetzt.
0: Mit den Worten Studio beben, Kaffeezeit, weil wir die geilsten sind. Nathalie und Simon, das beste Team. Schöne Grüße, Claire Grubentaucher. Nathalie und Simon sind die besten, wir werden sie niemals vergessen. Rinder, Kennzeichnungs-, Fleisch-, Etikettierungs-, Überwachungsaufgaben, Übertragungsgesetz. Bleibt immer gesund und munter, ihr Lieben. Macht's gut und Freestyle-König Simon. Ach, hör doch
1: okay,
0: auf.
1: Leute.
0: Ach, hör doch auf.
1: Nach fast 4 Jahren, der letzte Freestyle. Nur für euch, wie immer.
0: Na klar.
1: Ja, ja, ja. Hier ist Simon. Ich sag cool, ey, was geht denn? Heute letzte Sendung. Es gibt ein Studio-Beben.
0: Aber
1: denn
0: richtig.
1: Wenn wir rappen, dann sind wir grad bereit. Mhm. Wir trinken zwar ein Bierchen, aber eigentlich ist Kaffeezeit.
0: Ja.
1: Jo, wir machen Radio, weil das einfach stimmt. Aber auch generell, weil wir halt die geilsten sind.
0: Ja,
1: ey, du merkst, dass wir jetzt bald auch davonziehen. Aber mhm. Nathalie und Simon sind für euch das beste Team.
0: Jawohl.
1: Ich sehe Nathalie und denk mir, ah, schöne Füße.
0: Ja, hab ich.
1: Aber sag erstmal an euch schöne Grüße.
0: Auch von mir.
1: Ich chill nicht in Leipzig, nicht drüben in Taucher. Werd vielleicht im nächsten Leben, Claire Grubentaucher. Aber geil, erstmal muss ich trotzdem ein bisschen was essen. Nathalie,
0: ja?
1: Simon sind die Besten, wir werden sie niemals vergessen.
0: Mm-mm.
1: Das sagen wir, weil so fetzt drin der Kennzeichnung, falsch, Etikettierungs-, Überwachungsaufgaben, Übertragungsgesetz.
0: Ha.
1: Ich glaube, das war ein langes Wort, ein bisschen übertrieben. Also bleibt immer gesund und munter, ihr Lieben.
0: Ja.
1: Denn ich ziehe nicht nur mein Cap, ich ziehe meinen Hut und sage zu euch da draußen, ey, macht's bitte alle gut.
0: Macht's
1: ey. Das sind nämlich immer die Punchlines, die so mies kommen. Ich sag tschüss, das ist Freestyle-König Simon, yeah.
0: Chapeau, warte, ich stehe auf.
1: Ja.
0: Und ich mache einen Knicks.
1: Sehr gut.

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0: Eine Minute nach vier. Sputnik Home Zone hier. Ab geht's in die News.
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2: Die Inflationsrate in Deutschland ist nach Einführung des Tankrabatts gesunken. Nach der ersten Schätzung des Statistischen Bundesamtes betrug die Teuerungsrate im Mai 2,6%. Im April waren die Verbraucherpreise im Jahresvergleich noch um 2,9% gestiegen. Der Irankrieg hatte vor allem die Energiepreise in die Höhe getrieben. Seit 1. Mai gilt für Benzin und Diesel ein Steuerrabatt von etwa 17 Cent je Liter. In Sachsen haben sich Land und Kommunen auf einen Finanzausgleich verständigt. Wie Finanzminister Christian Piwatz mitteilte, umfasst das Entlastungspaket insgesamt 930 Millionen Euro. Darin enthalten sei eine jährliche Zahlung von 322 Millionen für Sozialausgaben der kreisfreien Städte und Landkreise. Das Geld kommt zu den bisherigen Zahlungen des Landes dazu. Somit erhalten die Kommunen in den kommenden zwei Jahren insgesamt 4,9 Milliarden Euro. Der Landtag muss noch zustimmen. Im Prozess um den Angriff auf eine Flüchtlingsunterkunft in Ilmenau ist das Urteil gefallen. Das Landgericht Erfurt verhängte gegen den Hauptangeklagten eine Haftstrafe von 3 Jahren und 10 Monaten. Er wurde unter anderem wegen Brandstiftung und Körperverletzung schuldig gesprochen. 5 Mitangeklagte erhielten Bewährungsstrafen oder Verwarnungen. Die jungen Männer sollen vor 8 Monaten im Ortsteil Gieren Feuerwerkskörper in ein Zimmer der Unterkunft geworfen haben. Dort schlief eine 3-köpfige Familie.
0: Dankeschön fürs Update.
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0: 3 nach 4. Wir schauen mal auf die Straßen in der Sputnik-Zone A2 Richtung Berlin zwischen Allerengersleben und Bornstedt. 4 Kilometer stockender Verkehr an der Baustelle. 10 Minuten dauert es länger. A2 Richtung Hannover zwischen Hemaler Wald und Kreuz Hannover Ost. 6 Kilometer Stau dauert eine halbe Stunde länger. Achtung, A14 Richtung Magdeburg zwischen Halle-Trotha und Lübbe-Jün. Da haben wir eine ungesicherte Unfallstelle auf der linken Fahrspur. Saalekreis zwischen Langenbogen und Teutschenthal Bahnhof stockender Verkehr. Da findet gerade eine Motorsportveranstaltung statt. Und nach einem Unfall dicht in Magdeburg Burgstaller Weg zwischen Birkenweiler und Kritzmannstraße. Und die neuesten Blitzer für euch A9 Richtung Berlin am Schkeuditzer Kreuz in der Überfahrt zur A14 Richtung Dresden. A38 Richtung Göttingen zwischen Leipzig Süd und Leipzig Neuhardt. B79 Artenstedt Richtung Halberstadt. Friedrichsbrunn noch Hauptstraße beide Richtungen und Markleberg-Coburger Straße. Fehlt noch irgendwas? Staus oder Blitzer? Dann klingelt gern kostenlos durch 08021 4 mal die 0 oder ihr schickt einfach eine WhatsApp rüber. Nummer gibt's wie immer auf sputnik.de.
3: Viel Sonne gibt's in der Altmark und im Harz auch mal ein paar Wolken und Regen. Ansonsten kommt er eigentlich trocken durch. 26 Grad in Halle am Roten Turm, auch in Magdeburg am Opernhaus und 26 Grad in Wittenberg am Marktplatz. Morgen ein paar Regenschauer, dann ziehen die aber ab. Sonne kommt raus, bleibt trocken. Maximal 26 Grad. Topo.
0: So Leute, wir sagen Tschüss.
3: Genau.
0: Heute mit dieser Sendung, das ist die letzte Sendung von Nathalie und mir hier bei Sputnik und generell. So im Radio-Game.
3: Und generell.
0: Genau, deswegen, ey, vielen lieben Dank, fühlt euch gedrückt, fühlt euch umarmt. Danke für diese wirklich geile Zeit.
3: Heute, war die schönste Zeit für uns, wirklich.
0: Wirklich. Und ab 17 Uhr werden wir auch nochmal so richtig, nochmal groß Abschied feiern mit euch zusammen. Komm. Danke, dass ihr mit dabei seid und Lieblingsmusik haben wir natürlich für euch immer mitgebracht, damit ihr auch gut ins Wochenende kommt.
3: Los, wir rasten aus.
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0: ganz neu, Miles Smith und Nye Horan mit Drive Safe hier in der Sputnik-Comsa mit uns, Nathalie und Simon. Das ist heute unsere letzte Sendung hier. Mhm. Wir sagen so ein bisschen Tschüss, aber gucken natürlich auch, was so film- und serientechnisch abgeht. Und jetzt haben wir die Wahl, ob wir das in True Color sehen oder im Schwarz-Weiß. So steht das dann auch bald auf eurem Bildschirm.
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0: Die Serie Spider-Noir auf Prime Video, die kann man in Farbe oder auch in Schwarz-Weiß anschauen. Also Back to the Roots quasi. Was genauso cool, aber auch genauso verwirrend ist, das ist eine Spider-Man-Serie. Und unsere Serienexpertin Theresa bringt jetzt mal so ein bisschen Farbe ins Dunkle. Moin.
2: Hello.
0: Ja, ich blick bei diesen ganzen verschiedenen Spider-Man sowieso nicht mehr durch. Und wieso jetzt eigentlich in Schwarz-Weiß?
2: Weil es fetzt. Und weil die Serie im New York der 1930er spielt und eine Hommage an Film Noir ist, also an die alten Krimis aus den 30ern und 40ern. Diesmal schlüpft Nicolas Cage in die Rolle von Spider-Man, beziehungsweise die Spinne. Nach einem Schicksalsschlag hängt er den Job als Superheld ab an den und arbeitet so semi-erfolgreich als Privatdetektiv. Weil aber plötzlich andere Männer mit Superkräften auftauchen, muss er wohl oder übel wieder die Spinnmaske überstreifen.
3: Hast du dich draußen mal umgesehen? Die Stadt versinkt im Chaos. Du warst früher...
4: Ich weiß, wer ich früher war und was aus mir geworden ist. Ich werde neu anfangen.
3: Wirst du wieder klugscheißen?
4: In meinem Beruf ist Klugscheißerei essentiell. Also ja.
5: So, wie gucken wir das jetzt am besten? Bunt oder schwarz-weiß?
2: Also ich habe beides ausprobiert. Beides sieht cool aus. Man kann auch immer wieder während des Guckens auch switchen. Ist nicht kompliziert. Insgesamt habe ich die Serie dann aber in schwarz-weiß geguckt, weil das einfach besser zu dem Genre passt. Generell wird im Film Noir alle Ehre gemacht. Es gibt Gangster, die Männer tragen Hüte, in Kneipen wird Jazz gespielt und die Kontraste zwischen Licht und Schatten, die sehen richtig cool aus. Der Look ist also sehr cool. Nicolas Cage macht auch wirklich Spaß als krummeliger Detektiv und genervter Spinnenmann. Also es ist wirklich witzig. Story und Erzähltempo sind dagegen ein bisschen lame. Trotzdem ist es kurzweilige Unterhaltung und man braucht auch keinerlei Marvel-Vorwissen. Das finde ich auch schon mal cool.
5: Ja, immerhin. Also allein wegen dieser Farbauswahl müssen wir da alle mal reingucken. Danke, Theresa. Die Marvel-Serie Spider-Noir könnt ihr auf Prime Video gucken.
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0: Ihr seid wirklich die Besten, das muss man mal so sagen, wa?
1: Und die Bestinnen.
0: Und die Bestinnen.
1: Ja, ey, Leute, heute ist unsere allerletzte Sendung bei MDR Sputnik. Nach fast 4 Jahren sagen wir Tschüss mit der Sputnik Homesau, mit uns Nathalie und Simon. Es war uns auf jeden Fall wirklich immer eine große Freude, für euch da zu sein, für euch zu senden, alle Informationen rauszubringen, sie politisch einzuordnen, euch zu unterhalten, mit euch Spaß zu haben, mit euch zu rappen, euch in den Feierabend zu begleiten, euch vielleicht auch mal hier und da ein bisschen zu nerven, und ihr seid trotzdem aber da geblieben. Ja. Und ja, heute heißt es für uns Abschied nehmen. Das tut weh, müssen wir ganz ehrlich so sagen. Es tut wirklich richtig, richtig doll weh. Aber das Gute ist, dass wir durch unser Umfeld hier, aber auch durch euch da draußen, das wirklich sehr, sehr leicht gemacht bekommen. Und ihr schickt uns auch den ganzen Nachmittag lang schon WhatsApp-Nachrichten. Ja. Und da kam auch was von Katja aus Köthnitz rum.
2: Hallo ihr Lieben, na sage mal, das geht ja mal gar nicht. Jeden Mittwoch, wisst ihr doch, auf der Autobahn habe ich mit euch oder euch gerne auch Raps gegeben. Also ich bin auch maßlos traurig. Das geht ja mal gar nicht. Aber ich wünsche euch auch alles Gute. Ganz, ganz liebe Grüße aus Köthnitz.
0: Ja, da geben wir auch Grüße drüber. Das ist ja auch das Lustige, ne? Wir wissen ja, dass manche Personen sind nur an einem Tag dabei,
1: Katja,
0: oder so.
1: Hat sich immer,
0: ne?
1: Mittwoch
0: Katja, immer Mittwochs. Na klar, wissen wir doch.
1: Das Ding ist, wir sind ja nicht aus der Welt. Das heißt, also für euch geht's natürlich mit Sputnik weiter. Bleibt hier da, hört euch das weiter mit an, bleibt der Familie quasi treu. Mhm. Für uns geht's weiter. Wir haben jetzt nie Radio gemacht, um uns selbst zu promoten. Es ging wirklich immer nur um euch und um die Themen und um die Inhalte. Wenn ihr Bock habt, aber unseren Weg quasi mitzugehen, checkt mal Instagram ab quasi. Kommt mal auf unsere Profile rüber.
0: Kommt mal rüber.
1: Wir werden hier und da auch noch ein bisschen was machen. So. Das heißt, ihr müsst uns nicht vermissen. Und genau. Ey Leute, wir werden heute jetzt noch bis 18 Uhr ein bisschen Tschüss sagen und ja, irgendwie versuchen, das Beste daraus zu machen.
0: Machen wir uns eine schöne letzte Sendung, und jetzt James Hype mit Drums.

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0: 16.30 Uhr. Zum letzten Mal sage ich 16.30 Uhr hier.
1: Ach, hör auf, jetzt macht er aus jeder Nummer das letzte Mal jetzt 16.31, 32.
0: Und in zwei Sekunden sage ich zum letzten Mal 16.31 Uhr hier. Das ist unsere letzte Sendung hier in der Sputnik Home Zone. Nathalie und Simon am Start und wir werfen einen Blick auf die Straßen. Zum letzten Mal um 16.31 Uhr. A2 Richtung Hannover zwischen Hemeler Wald und Kreuz Hannover Ost. 6 Kilometer Stau, 20 Minuten länger, haltet durch. Noch mehr durchhalten auf der A9 Richtung München zwischen Niemeck und Kleinmarzehn. 6 Kilometer Stau, dauert eine Dreiviertelstunde länger. A14 Richtung Magdeburg zwischen Halle-Trotha und Lübbejün. Linke Fahrspur ist blockiert nach einem Unfall. B100 Richtung Halle, Höhe der A14 Anschlussstelle Halle-Peißen. Da klemmt kaputtes Auto. Und die neuesten Blitzer für euch. A9 Richtung Berlin am Schkaulitzer Kreuz in der Überfahrt zur A14 Richtung Dresden. A38 Richtung Göttingen zwischen Leipzig Süd und Leipzig Neuhardt. B79 Artenstedt Richtung Halberstadt, dann Friedrichsbrunn Hauptstraße beide Richtungen und Markleberg-Coburger Straße. Fehlt noch irgendwas? Staus oder Blitzer? Dann klingelt gern kostenlos durch. 08021 4x die 0 oder ihr schickt einfach eine WhatsApp rüber. Nummer gibt's wie immer auf sputnik.de.
1: Ja, ein prickelndes Wetter, sag ich mal. Viel Sonne, paar Regenwolken sind auch dabei Richtung Altmark und Harz. 26 Grad in Halle am Hallmarkt, auch in Magdeburg an der Sternbrücke und wir nehmen auch nochmal 26 Grad für Weimar an der Bauhaus-Uni. Morgen ziehen die Regenwolken ab, dann kommt auch wieder freund Sonne raus, es bleibt trocken und bis zu 26 Grad. Ihr Lieben, so schön, dass ihr alle mit dabei seid heute nochmal. Es ist Wahnsinn, wie unsere Telefone, die explodieren förmlich hier. WhatsApp kommt nochmal ganz viel rein. Wir haben heute die allerletzte Sendung hier bei MDR Sputnik. Ja. Nathalie und Simon, wir sind's. Danach verabschieden wir uns aus dem Radio komplett.
0: Genau, und ihr könnt aber nochmal, also zum Beispiel Dana aus Nienburg, ich habe sie jetzt noch gar nicht reingehört, aber hat zum Beispiel auch gerade nochmal eine Sprachnachricht rumgeschickt und so. Wir werden uns das alles auf jeden Fall geben. Wir probieren es auch hier mit in die Sendung reinzubringen. Also falls ihr nochmal uns die Umarmung zurückgeben wollt, das machen wir aber nochmal bis 18 Uhr, ab 17 Uhr dann sowieso nochmal so richtig Abschiedsrunde. Und dann war's das.
1: Sagt Bescheid, schickt was rum, wir haben euch lieb, bleibt dran.
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0: Scheiße, ne? Leonie und Callum Scott ganz neu mit Stay. Aber wir bleiben nicht, Leute. Wir verabschieden uns heute von euch, aber das machen wir mit einer großen Show mit euch allen zusammen und wir sind froh, dass ihr auch alle mit dabei seid.
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0: Ja, also ein Emotions-, eine Fahrt, nee, wie sagt man?
2: Eine Achterbahnfahrt
0: der Emotionen.
2: Der Gefühle. Ja, wir sagen nach fast 4 Jahren Tschüss in der Sputnik Homezone. Es ist für uns ja nicht nur eine Sendung gewesen, es ist ein Kapitel unseres Lebens gewesen. Und wenn ich überlege, was wir hier alles erlebt haben, auch währenddessen so, ne, und gereift sind und was wir auch persönlich alles so miterlebt haben, das haben wir natürlich alles auch immer mitgetragen, ne? Und
0: durch euch konnten wir auch ganz viel Lebensrealitäten mitbekommen. Das ist ja das Wichtige auch in diesem Beruf, wisst ihr?
2: Ja.
0: Das, ihr habt uns mitgenommen in euer Leben und dadurch wussten wir auch, was so abgeht. Und das ist doch das, worauf es ankommt.
2: Ja, ich bin auch total dankbar, dass wir die Möglichkeit haben, bei MDR Sputnik auch Tschüss zu sagen. Ja. Dass wir die Möglichkeit bekommen, uns zu verabschieden und nicht einfach so von jetzt auf gleich weg sind. Und dadurch habt ihr auch die Möglichkeit, uns nochmal so ein paar Sprachnachrichten rüber zu schicken. Mhm. Und Dana aus Nienburg zum Beispiel hat sich gemeldet.
3: Das ist wirklich schade, dass ihr aufhört. Mich würde sehr interessieren, warum ihr beide nicht mehr die Show macht. Dürft ihr nicht, könnt ihr nicht, wollt ihr nicht. War eine schöne Zeit mit euch. Hat Spaß gemacht. Tschüss.
0: Ach, Dana, hat auch Spaß mit dir gemacht. Vielen lieben Dank für die Worte. Also wir wären gerne geblieben. So viel können wir, glaube ich, sagen.
2: Ja.
0: So, aber ey, manchmal ist es wirklich, sind es die Momente im Leben, bei denen man erstmal denkt, ach du Scheiße und jetzt? Und dann ein Jahr später sagt man, ach, dafür war es gut.
2: Ja.
0: Ach, deswegen.
2: Und ein Sender versucht sich natürlich auch ein bisschen weiterzuentwickeln. Wir haben jetzt 4 Jahre unseres Lebens hier verbracht. Irgendwann muss es dann auch mal so einen Schritt weitergehen. Das ist auch völlig in Ordnung für uns. So.
0: Auch ich blicke ja schon mal mit eben Auge Richtung Rente. Die kommt zwar safe. Nicht, aber ist ja egal.
2: Das ist wichtig. Ich sehe mich, seh mich da mit dir schon auf dem Balkon sitzen und eine Runde Kanasta spielen oder was heißt.
0: Balkon, wir sind auf unserem Hof, die Esel fahren, bist du bescheuert?
2: Der Lebenshof soll gegründet werden.
0: Wir machen den Lebenshof und dann kommt da alle rum.
2: Vielen lieben Dank für eure Worte. Wenn ihr nochmal Ciao sagen wollt, schickt gern rüber. Gerne. Nummer ist auf sputnik.de. Heute bis 18 Uhr noch, ab 17 Uhr machen wir ein bisschen Abschiedsrunde. Und was auch total toll für uns war, dass wir nochmal beim Sputnik Spring Break Festival für euch live berichten durften. Das war so ein schönes Festival, so viel Liebe da auch im Raum. Und ich finde, ich kann nie wieder Roy Bianco und die Abruzzati Boys hören, ohne daran zu denken. Krieg ich Gänsehaut.
0: Es war der größte Schlagerstrudel ever, regional. Und deswegen geben wir uns jetzt nochmal Roy Bianco und die Abruzzati Boys in der Live-Version vom Sputnik Spring Break. Sophia Loren.

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0: schöne Weihnachten, ja, gute Wunschart, immer auf Wiederschauen. Noch ein schönes
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0: Wir sagen Tschüss, wir sagen Goodbye. Das ist die allerletzte Sputnik kaum so. Mit uns Nathalie und Simon. Richtig schön, dass ihr mit dabei seid. Richtig schön, dass ihr die letzten fast 4 Jahre mit bei uns dabei gewesen seid. Aber irgendwann ist auch einmal irgendwie so Zeit, so Abschied zu nehmen. Das ist nicht einfach, also wirklich null einfach. Ja. Hier kommen auch gerade unsere ganzen Lieblingskollegen und Kolleginnen immer noch mal vorbei. Jetzt ist gerade Emmy, unsere Kollegin, noch mal vorbeigekommen, obwohl sie eigentlich keine Zeit hatte.
1: Die stand heute 8 Stunden im OP und hat Zähne gezogen.
0: Ja, und kam trotzdem noch mal rum und wollte einfach noch mal Tschüss sagen. Es ist wirklich, boah, ist irgendwie alles ein bisschen schwer zu verdauen und zu verarbeiten, aber das ist irgendwo auch was Gutes, weil es heißt, diese Zeit hatte Bedeutung.
1: Ja.
0: So, und das müssen wir so festhalten. Und ihr da draußen, ihr meldet euch auch die ganze Zeit und sagt Tschüss und David aus Zwickau hat sich noch mal gemeldet.
2: Also mir tut es auch ganz doll weh, zu erfahren, dass ihr aufhört. Es ist nachmittags immer ein Genuss gewesen, euch zuzuhören. Oh Mann, ich muss versuchen, normal zu bleiben. Aber ich kann die Tränen halt nicht verstecken. Ich verbinde so viel mit euch mittlerweile. Es hat immer Spaß gemacht. Ihr gehört wirklich zu den besten Moderatoren, die man wirklich nachmittags hören konnte. Und dass ihr jetzt geht, das verändert so ganz viel. Und das ist ein ganz schöner Schlag ins Herz. Ich hoffe, euer neuer Weg, eure neue Zukunft bringt euch sehr viel Glück, Gesundheit und vor allem auch viel Erfolg. Ihr werdet uns ganz schön fehlen. Ihr werdet mir fehlen. Ich musste diese Sprachnachricht jetzt auch einfach mal drücken, damit alle hören, dass ihr einfach die Besten seid.
1: David, ich drücke dich ganz doll. Fühl dich gedrückt.
0: Du hast mich, David. Du hast mich erwischt.
1: Jetzt reizt aber. Wir sind sonst kalt wie Schnauze hier, ja? Wir können mit Emotionen, wir können damit eigentlich ganz gut umgehen, ne? Aber es ist heute.
0: Ey, aber kann auch mal raus.
1: Heute
0: kann
1: ist
0: auch mal
1: nicht
0: raus.
1: Immer. Heute ist nicht immer. Und heute haben die Emotionen hier bei uns im Wohnzimmer Platz, Leute.
0: Genau. Wenn ihr nochmal irgendwie Tschüss sagen wollt, schickt mir WhatsApp rüber. Nummer ist auf sputnik.de. Und ihr müsst uns auch nicht vermissen. Checkt nochmal bei Insta rein. Für uns geht's ja auch weiter. Bleibt Sputnik treu, aber bleibt gern auch uns treu. Schnatju, Chrome Gang bei Instagram.
1: Und jetzt kann ich auch nochmal einen Insider raushauen. Die Kollegin hier, die ist wirklich, wie sie ist, eine ganz sympathische, auch Backstage, Nina Chuba, wenn das lieber ist.
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1: Der Präsident des Sächsischen Städte- und Gemeindetages, Bert Wentsche, hat sich zufrieden über den Finanzausgleich mit dem Freistaat geäußert. Die Kommunen erhalten zusätzlich mehrere hundert Millionen Euro, um Sozialausgaben und Bauprojekte zu finanzieren. Wentsche sprach im MDR von einem vertretbaren Kompromiss. Es habe sich gezeigt, dass man in Notsituationen zusammenstehe. Wentsche verwies darauf, dass die zusätzlichen Millionen vor allem über Kredite finanziert werden. Dadurch erkaufe man sich letztlich Zeit. Die Inflationsrate in Deutschland ist nach Einführung des Tankrabatts wieder gesunken. Nach der ersten Schätzung des Statistischen Bundesamtes betrug die Teuerungsrate im Mai 2,6%. Im April waren die Verbraucherpreise im Jahresvergleich um 2,9%.

0: 10% gestiegen. Der Iran-Krieg hatte vor allem die Energiepreise in die Höhe getrieben. Seit 1. Mai gilt für Benzin und Diesel ein Steuerrabatt von etwa 17 Cent je Liter. Im Prozess um den Angriff auf eine Flüchtlingsunterkunft in Ilmenau ist das Urteil gefallen. Das Landgericht Erfurt verhängte gegen den Hauptangeklagten eine Haftstrafe von 3 Jahren und 10 Monaten. Er wurde unter anderem wegen Brandstiftung und Körperverletzung schuldig gesprochen. 5 Mitangeklagte erhielten Bewährungsstrafen oder Verwarnungen. Die jungen Männer sollen vor 8 Monaten im Ortsteil Gieren Feuerwerkskörper in ein Zimmer der Unterkunft geworfen haben. Dort schlief eine 3-köpfige Familie.
1: Dankeschön fürs Update.
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3: Wir haben es 5:1. Und damit gehen wir in die letzte Stunde unserer Sputnik-Homeson-Karriere und werfen nochmal einen Blick auf die Straße in der Sputnik-Zone. Ach, ist sogar schon offen hier. A9 Richtung München zwischen Niemek und Kleinmarzehn, 6 Kilometer Stau, 3/4 Stunde dauert's länger. B100 Richtung Halle, Höhe A14, Anschlussstelle Halle-Peißen, es klemmt, kaputtes Auto. Und die neuesten Blitzer für euch. A9 Richtung Berlin am Schkeuditzer Kreuz in der Überfahrt zur A14 Richtung Dresden. A38 Richtung Göttingen zwischen Leipzig Süd und Leipzig Neuer Hart und in Markleberg-Coburger Straße. Fehlt noch irgendwas? Staus oder Blitzer? Dann klingelt gern kostenlos durch 08021 4x die 0 oder ihr schickt einfach eine WhatsApp rüber. Nummer gibt's wie immer auf sputnik.de.
1: Die Sonne scheint, auch bei uns ploppen hier die Biers auf. Biere. Die Biers, ne?
3: Die alkoholfreien.
1: Die Biers, die alkoholfreien. Das ist ja selbstverfreilich, Leute, ist ja klar, ne? Zwischen der Altmark und dem Harz sind noch ein paar Regenwolken. Naja, Wetter wie unsere Stimmung, ne? Sonne, aber auch immer so ein bisschen am Heulen. 26 Grad in Halle an der Burg Giebichenstein. Auch in Magdeburg am Stadtpark Rote Horn und 26 Grad in Gentin am Elbe-Havel-Kanal. Morgen zieht der Regen ab. Ja, der macht sich hier vom Acker, dann kommt Sonne, es bleibt auch trocken und bis zu 26 Grad. Ihr könnt euch das wirklich nicht vorstellen hier. Die Bude ist voll, deswegen ist ja immer ein bisschen Lärm im Hintergrund.
3: Ja, letzte Sendung für Nathalie und mich.
1: Ja.
3: Das heißt, dass unser Online-Team unten gerade eine Sputnik Spring Break Collage bastelt, die sie gerade zusammenkleben auf so ein Riesenplakat.
1: Ja.
3: Tobi von Sputnik Tagewach hat gerade so ein Special-Getränk vorbeigebracht, da steht Bavaria Berlin.
1: Ja. Also, das hat nochmal ein kleines Schläfchen gemacht, ist jetzt wieder fit. So, Hallöchen.
3: Das riecht doch gut. Paul und Till auch noch mit am Start, also wirklich. Die Liebsten sind dabei. Das heißt, wir müssen jetzt auch nicht alleine in die letzte Stunde gehen.
1: Ihr ja sowieso. Das ist immer das Blöde. Wir sehen euch zwar nicht, aber wir fühlen, dass ihr da seid.
3: Aber ihr seht gut aus.
1: Ich weiß, ihr seht jeden Tag gut aus. Ihr seid richtig schöne Menschen. Dankeschön, dass ihr da seid.

0: BTS Schwimmen davon. Grüße gehen raus. Das ist ganz neu hier bei Sputnik in der Homezone. Wir sind's, Nathalie und Simon. Und heute hört er unsere Stimmen hier zum letzten Mal, wa?
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2: Ist unsere allerletzte Sendung. Es ist vor allem auch die letzte Stunde in unserer letzten Sendung. Wir sagen Tschüss nach fast 4 Jahren MDR Sputnik.
0: Mhm. Und nach über 10 Jahren Radio, fast 12.
2: Ja. Ja, ist nicht unsere Entscheidung, so viel können wir auch dazu sagen. Deswegen tut es wahrscheinlich auch nochmal 10-mal mehr weh, als wenn man das jetzt irgendwie selber gefällt hätte. Ja, Leute, mir fehlen so ein bisschen die Worte, muss ich sagen.
0: Ist aber auch mal schön, das zu erleben. Ja? Ja. Ist auch mal eine Premiere beim letzten Mal, da können wir doch ja noch was aus dem Ärmel schütteln, hä?
2: Ja, und ihr meldet euch ja auch die ganze Zeit bei uns und sagt auch Tschüss und ringt auch so ein bisschen mit den Worten. Und Claudia aus Halle hat sich auch gerade nochmal gemeldet.
3: Moin, moin. Ich habe mich eigentlich noch nie großartig zu Wort gemeldet, aber auch ich war ein sehr, sehr großer Fan von euch. Und ich finde es schade, es hat mich jetzt gerade ein bisschen getroffen, dass ihr jetzt nachmittags nicht mehr sendet oder generell nicht mehr bei Sputnik. Damit geht Sputnik auf jeden Fall ein richtig tolles Team flöten. Ich fand eure Sendung auf jeden Fall sehr erfrischend, sehr cool. Simon, deine Raps, ich mag dich prinzipiell auch als Künstler, als Chrome, folge ich dir tatsächlich schon sehr, sehr lange. Und Nathalie, du bist sowieso eine sehr, sehr sympathische Maus. Und von daher alles Gute für euch, für eure Wege, was euch noch so widerfahren mag. Natürlich nur Gutes und ja, schade.
0: Danke, ihr lieben Menschen.
2: Das ist ja lieb.
0: Danke, Claudia.
2: Ich habe mich schon gewundert, wer der eine Mensch ist, der immer meine Musik hört. Claudia, vielen lieben Dank.
0: Und sich hier nicht zu Wort meldet.
2: Also wirklich, völlig aus dem Stillen und Heimlichen. Ey, Claudia, vielen lieben Dank.
0: Vielen
2: also
0: Dank.
2: Auch
0: vielen
2: für dich
0: Dank.
2: Haben wir das gemacht, für euch alle da draußen. Und das ist wirklich schön.
0: Na, nur für euch.
2: Dass es auch so angekommen ist. Ja. Und unsere Kollegen und Kolleginnen, die ja gerade alles um uns drumherum stehen und uns quasi so ein bisschen die Hand halten, damit wir hier nicht alleine durch müssen, das ist unfassbar lieb, haben gesagt, wir haben ja irgendwie noch eine Überraschung und wir sollen einfach dann
0: ich habe Angst, das abzudrücken. Wir wissen es nicht, wir werden jetzt ins Ungewisse stürzen, aber hey, let's go.
4: Hello, hier ist Bexen. Ich finde, euch kann man mit einem Spruch richtig gut beschreiben. Große Klappe und richtig viel dahinter.
5: Simon, du bist wirklich die crazyste Zitrone, die ich je gesehen habe. Du in diesem Zitronenkostüm beim Darts, Alter, war das sexy.
0: Oh, das
5: werde ich wirklich für immer in meinem Herz behalten.
6: Hallo ihr beiden Süßmäuse, hier ist Emmy. Ich wollte mich auch einmal melden und euch sagen, wie unfassbar krass ich euch vermissen werde.
7: Ihr wart meine größten Lehrer und ich werde euch, glaube ich, unglaublich vermissen. Und es war und wird mir immer ein Vergnügen mit euch sein.
8: Ich wünsche euch alles, alles Gute für die Zukunft. Und ich bin mir ganz sicher, dass die noch ganz tolle Sachen für euch bereithalten wird. Bleibt wie du wirst.
0: Bleib wie du wirst.
2: Richtig
0: schön. Und ich sag mal so, wir durften uns ja heute auch so ein bisschen musikmäßig austoben. Danke erstmal an unser tolles Team für diese tollen Worte. Wir hatten die beste Arbeitszeit unseres Lebens.
2: Mit den besten
0: Und diese
2: Leuten.
0: Leute, die ihr gerade gehört habt, die sind der Grund, ne?
2: Die sind Sputnik, Leute. Das, ja. Wenn ihr euch wohlfühlt, wenn ihr diesen Sender hört, dann wegen dieser
0: hier.
2: Menschen, die ihr gerade eben
0: dann
2: gehört habt.
0: Hier.
2: Und das, ich sag dir ganz ehrlich, das ist doch das Schwerste. Also wirklich diesen Menschen Tschüss zu sagen,
0: ja.
2: Bricht einem das Herz.
0: Und jetzt haben wir nochmal einen Track für euch. Ich finde, der ist auch einer von unseren Songs so ein bisschen, weil wir können uns damit sehr gut identifizieren. Weil wir sind, weißt du, wir sind ein bisschen wie Sido und Oleg Sesh.
2: Ja.
0: Weißt du, so.
2: Wir sind auf der Straße aufgewachsen wie Löwenzahn.
0: Wir sind auf der Straße aufgewachsen, ist es tatsächlich so. Und Leute.
2: Wir sind zwischen Demut und Größenwahn. Wir hatten immer Probleme, die wir zu lösen hatten.
0: Ja. Und Gott hat uns vergeben, dass wir böse waren.
2: Ja. Und das ist ungefähr auch die Hook, Leute. Also hebt nochmal kollektiv die Hände im Auto.
0: Ja, komm, wir feiern. Der ist für uns.
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0: Sputnik Homezone. Zum allerletzten Mal in der allerletzten Stunde hier Nathalie und Simon für euch da. Richtig schön, dass wir uns hier nochmal verabschieden dürfen und wir bekommen von euch die ganze Zeit auch irgendwelche Sprachnachrichten zugeschickt. Ihr sagt nochmal alle Tschüss und es ist crazy, weil ich das Ding ist so, Nathalie, ich weiß nicht, kommt dir vielleicht auch mal so vor, wenn du hier so in diesem Studio bist, du kriegst ja überhaupt nicht mit, wie das draußen ankommt, so
1: ja,
0: im Auto.
1: Also im Endeffekt natürlich, wir reden immer mit euch und wir wissen, wir reden zu euch, aber sehen tue ich nur die Ehnefresse.
0: Ja, und das ist schlimm genug, aber umso schöner ist von euch jetzt draußen wirklich dieses Feedback zu bekommen und zu wissen, dass es euch auch was bedeutet hat, nicht nur uns. Und ja, wir haben noch gar nicht jetzt in diese Nachrichten reingehört. Ich bin mal echt gespannt, was jetzt hier gleich noch kommt.
1: Ja, ich mach mal.
2: Hey Nathalie, hey Simon, liebe Grüße aus Österreich. Selbst hier hören wir eure Sendung.
1: Nee.
2: Und zwar so gerne, dass uns das so vertraut ist, dass wir das gar nicht gerne hören, dass das bald vorbei sein soll. Und das ist eine große Überraschung. Das können wir nicht einfach so stehen lassen. Deswegen schicken wir euch wirklich dicke Umarmungen von der ganzen Familie und hoffen, dass wir ja bald erfahren, wo wir euch vielleicht doch noch irgendwie weiter hören können. Wir werden euch sehr vermissen und eure lustige, reflektierte, unterhaltsame und einzigartige Weise, Radio zu machen. Ganz liebe Grüße aus Österreich von Magnus, Jakob und Samira. Alles Gute für euch und habt eine gute letzte Sendung. Wir bleiben bis zum Schluss mit dabei.
1: Das ist ja unfassbar. Liebe Grüße und eine dicke Umarmung zurück nach Österreich. Und ich weiß sogar, die eine oder andere Person hört uns sogar in meiner zweiten Heimat Ungarn.
0: Auch, ja.
1: Auch noch, ja.
0: Super, ich würde es gleich auf Ungarisch irgendwie ansetzen, aber leider kann ich es überhaupt nicht bedienen.
1: Aus Igen.
0: So, aber in Zeitz können Sie uns auch verstehen, haben wir auch nochmal eine Sprachnachricht bekommen.
3: Ja, ihr beiden, die Nachricht war schon ein ganz schöner Schock gerade gewesen. Also ich habe das irgendwie den ganzen Tag gar nicht so mitbekommen. Alles Gute für die Zukunft. Nathalie, danke nochmal für deine persönlichen Tipps mal für ein Budapest-Wochenende.
1: Ah,
3: und ja.
1: Na gerne.
3: Simon auch, natürlich für dich alles Gute und dass die Knie halten und viel Spaß mit Energie Cottbus in der zweiten Bundesliga.
0: Digga.
3: Und bis dahin, blau-weiße Grüße, Christopher, ciao, ciao.
1: Das ist ja großartig, auch was ihr alles auf dem Schirm habt. Seit ich Simon kenne, wurdest du wie oft operiert?
0: 4-mal.
1: Ah.
0: Und bei Sputnik zweimal, an den Knien und
1: es hat sich,
0: das sind halt wirklich auch die Geschichten, die wir halt so mitnehmen, so, ne? Das haben wir alles miterlebt und
1: Nathalie, ja, da musste ich mal schnell umschulen auf Krankenpflegerin.
0: Ja.
1: Hab einen kleinen Fahrdienst gemacht, vor der Arbeit abgeholt, nach der Arbeit abgesetzt, nicht?
0: Mit Abholservice.
1: Na klar.
0: Ey
1: na
0: Leute, klar. Vielen lieben Dank für eure Nachrichten, fürs Einschalten, fürs Dranbleiben bis zum Schluss. Bis 18 Uhr bringen wir das Ding jetzt hier noch zu Ende. Und
1: schaukeln das Kind in Schlafer.
0: Liebe geht raus. Und gleich hören wir noch ein paar Fails. Wir dürfen ja nicht immer nur heulen, wir müssen auch mal ein bisschen lachen. So, ne?
4: Bis jetzt ging's.
0: Mit dem Heulen?
4: Na.
0: Ich mach das immer nur
1: du
0: versteckt.
1: Heulst.
0: Wenn ich mal 3 Minuten kurz weg bin, dann fahr ich mal kurz so eine Heulphase.

0: Ja, wo ist er denn, mein Ehemann? Ich habe keinen, aber ich habe was anderes gefunden. Einen ziemlich besten Freund, Simon.
1: Und das Oh Gott, hör auf, Alter, wirklich.
0: Ja, Mensch, du hast doch, ich habe noch nicht mal angefangen,
1: wirklich, Digga. Jetzt nichts emotional. Kannst du mich einfach beleidigen? Das würde mir reichen.
0: Du bist eine richtig süße Fratzebacke, Alter.
1: Danke dir.
0: Ich hab dich so gerne, das kannst du doch nicht glauben.
1: Ihr fragt euch jetzt bestimmt gerade, was sind das denn hier für Fails, die schon wieder raushauen? Ja, dafür sind wir bekannt. In den letzten 4 Jahren haben wir sehr oft reingeschissen und deswegen gönnen wir uns jetzt nochmal die größten Reinscheißer.
0: Das möchten wir euch nicht vorenthalten. Nee. Und los. Die netteste Person oder am attraktivsten, ne? Auf jeden Fall ein Hingucker und ist auf jeden Fall ein Kompliment. Hingucker. Hat sich hier wer gerade versprochen? War das ein Freudscher, sag mal?
1: Warte, wir nehmen jetzt was vom Kaffee. Warte, dann müssen wir schnell mal Kaffee.
0: Gemeinschaftlicher Sip. 3, 2, 1.
1: Wollen wir anstoßen eigentlich?
0: Ach komm, warum nicht?
1: Warte, wir müssen das auch vor dem Mikro machen, aber sonst hört man das ja nicht, warte. Ja. Oh. Es hat ein bisschen geschwappt.
0: Ja, aber auf dem Schreibtisch. Ich hier gerade ein Köten an der Persil-Uhr. Morgen bleibt es auch wechselhaft. Oh mein Gott, Nathalie. Was zur Hölle war das? Also, bleibt auch so maximal 4 Grad. Na, schönen Morgen. Bei uns gibt es heute ein bisschen was zum Absehnen.
1: Absehnen. Wir sagen Dankeschön.
2: 40 Jahre die Flippers.
3: Angeblich vom Agenten des US-Rappers 50 Cent kontaktiert.
1: Dankeschön fürs Update.
0: Und drin sitzt dann auch noch ein Star-DJ.
1: Heilige drei Könige. So, und
0: Myrrhe, Gold und
1: PlayStation 5.
0: Genau.
1: Irgendwas haben die vorbeigebracht. Und Weihrauch.
0: Weihrauch.
1: Weihrauch.
0: Du hast recht.
1: Ena hat da immer was zu kippen dabei.
4: Somit bin ich nervös, dass sie mir so ein richtig geiles Geburtstagslied singen.
1: Katja. Happy Birthday to you. Happy Birthday to you. Happy Birthday, liebe Katja. Happy Birthday to you. So.
0: Und die Komet von Apache und Udo war bis jetzt 21 Wochen auf der 1 und damit hat sie die beiden runtergekackt. Wäre natürlich ganz schön frech von Mariah.
1: 4 Kilometer stockender Verkehr, 10 Minütchen dauert's länger. Eine Windschutzscheide.
0: Das war's jetzt. Das war's.
1: Nein.
0: Damit können wir gehen.
1: Okay.
0: Ja, gucken wir mal, ob die nächste Windschutzscheide hier auf der Straße liegt.
1: Das ist Feminismus. 17:30 Uhr.
0: Musst du mir nicht sagen,
1: Kollege. Wir werfen mal einen Blick auf die Straßen in der Sputnik-Zone. A9 Richtung München zwischen Niemek und Kleinmarzehn. 6 Kilometer Stau nach einem LKW-Unfall im Baustellenbereich. Halbe Stunde dauert's länger. Und die neuesten Blitzer für euch. A9 Richtung Berlin. Schgeuditzer Kreuzüberfahrt zur A14 Richtung Dresden. A38 Richtung Göttingen zwischen Leipzig Süd und Leipzig Neuhart. Und Markleberg, Coburger Straße. Fehlt noch irgendwas? Staus oder Blitzer? Dann klingelt gern kostenlos durch. 08021. 4x die 0 oder ihr schickt einfach eine WhatsApp rüber. Nummer gibt's wie immer auf sputnik.de.
0: Ja, heiter bis wolkig mit Aussicht auf kleinen Nervenzusammenbrüchen. Nee, die Sonne scheint. Ein paar Wolken sind dabei. 26 Grad in Halle an der kleinen Uli. Auch in Magdeburg an der Petrikirche und 25 Grad in Dresden am Großen Garten. Morgen zieht der ganze Regenbums ab. Dann kommt Sonne, es bleibt trocken und bis zu 26 Grad. Und damit sind wir jetzt wirklich in der letzten halben Stunde gelandet. Ne Scheiße, das ist ein scheiß Countdown. Das ist so ein scheiß Countdown.
1: Ach, wird.
0: Die letzte Sputnik Home Zone mit uns, Nathalie und Simon. Schön, dass ihr mit dabei seid. Und wir lassen uns diese halbe Stunde alle zusammen, lassen wir es uns nochmal richtig gut gehen, ne?
1: Ja, let's go.
0: Machen wir.
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0: Wir sagen Tschüss. Unsere letzte Sendung hier bei Sputnik, die Homesau, Nathalie und Simon für euch am Start. Vielen lieben Dank, dass ihr gerade sowieso noch mit am Start seid und euch das alles hier noch gebt. Danke, dass ihr euch das die letzten Jahre auch mitgegeben habt und eigentlich wollten wir uns...
1: Danke, dass ihr das ausgehalten habt.
0: Generell, also entweder war euer Radio kaputt und es ging nicht umzuschalten oder ich weiß nicht, was das Problem war.
1: Oder ihr habt auch echt wirklich genauso einen am Zacken wie wir.
0: Das ist auf jeden Fall was Positives. Das ergibt auf jeden Fall Sinn. Ja. Wir wollten einfach an dieser Stelle nochmal sagen, es ging uns immer um euch. So, wir verneigen uns vor euch, wir fallen auf die Knie vor euch, weil dieser Job so, der wirklich ja auch ein paar Meter weit ist, so, ne? Den machst du ja nicht einfach so, sondern es ist ein ganz, ganz langer, weiter Weg dahin. Den machst du jetzt nicht, um irgendwie, keine Ahnung, dich selbst irgendwie zu promoten, sondern es geht darum...
1: Hier geht's nicht um Ego. Hier geht's darum zu erfahren, was ihr macht und das zu stützen und euch dabei zu begleiten. Und das sind Menschen, die ja wirklich das ganze System zusammenhalten, weißt du? Das seid ihr da draußen, die im mobilen Pflegedienst unterwegs sind, ne? Oder generell LKW-Fahrerinnen oder was, komm, Simon.
0: Auf der Baustelle oder zum Beispiel im Krankenhaus.
1: In Tankstellen. Ich freue mich in jeder Tankstelle. Ich mich immer gefragt, ah nice, hier bin ich auch zu hören. Und das zu wissen, das ändert alles.
0: Ja, im Büro, Physiotherapie, Ergotherapie. Wir haben so viel von eurem Berufsalltag immer wieder mitbekommen und auch mitbekommen, dass ihr es auch nicht immer leicht habt. Und ihr konntet euch quasi immer auch euer Herz bei uns ausschütten. Und ja, gleichzeitig wollten wir einfach sagen, vielen lieben Dank für diese Zeit, dass ihr diese Zeit auch mit uns mitgegangen seid. Und ja, ey, es geht weiter für Sputnik, bleibt Sputnik auf jeden Fall treu und wir haben versucht immer wirklich im besten Sinne für die Demokratie zu arbeiten, im medienrechtlichen Sinne zu arbeiten. Wir haben versucht, und das habt ihr natürlich auch mal mitgekriegt, für die Tiere eine Stimme zu erheben, für die Nachhaltigkeit, für die Diversität und wenn da nur so ein bisschen was auch kleben geblieben ist und wenn das bei euch auch vielleicht ne, also wirklich Anklang gefunden hat, dann haben wir wirklich alles richtig gemacht und gehen wirklich mit einem weinenden Auge und mit noch einem weinenden Auge. Wir haben euch auf jeden Fall ganz, ganz doll lieb und
1: bleibt stabil, bleibt empathisch, bleibt laut, bleibt wild, Leute. Bleibt
0: so sieht's
1: wild.
0: Aus. Hey.

0: So, ihr Lieben. Hier ist richtig die Hölle los bei uns im Studio. Das Studio ist brechend voll.
1: Nathalie, ich will dich mal ganz kurz zitieren. Nathalie, 3 Sekunden bevor es losging, stopp! Und alle sofort ruhig.
0: Ruhig, ich weiß.
1: Also, ja, Erziehungswissenschaften waren gut bei dir, dass du die studiert hast.
0: Ja, da war ich aber auch nur körperlich anwesend, du.
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0: Nee, ich würde eher sagen, es ist meine ungarische Mentalität. Weißt du, da muss einfach der Schlag sitzen und dann ist immer die Person, die sagt, krasse jetzt. Und dann ist.
1: Es gibt schon Gründe, warum das hier zu Ende geht. Ich habe auch ein bisschen Angst.
0: Jetzt wird er nochmal frech auf den letzten Metern.
1: Ey Leute, wir sagen die ganze Zeit schon Dankeschön und Dankeschön und Dankeschön. Aber ey, das größte Danke geht einfach raus an dieses unfassbare Team, mit dem wir hier jeden Tag zusammenarbeiten durften. Das fällt einem wirklich am schwersten, da Tschüss zu sagen. Dieses ganze Team sitzt gerade hier bei uns im Studio und begleitet uns.
0: Das hilft auch, ja. Das ist eine gute emotionale Unterstützung.
1: Die lassen uns nicht alleine und haben uns heute auch noch überrascht und für uns auch noch gerappt. Und ihr könnt euch das nicht vorstellen.
0: Kuchen gemacht und richtig schöne Blumen, wie vom Feld gepflückt.
1: Ja. Ja. Ich glaube, sind aus dem Rewe. Aber haben sie top gemacht. Nee, wirklich. Da geht ganz, ganz viel Liebe raus, weil das ist wirklich, das ist heute das Schlimmste. Das Schlimmste ist, diese Menschen beruflich auch verlassen zu müssen. Und sie haben uns aber irgendwie noch mal was eingesprochen, glaube ich. Wir sollen
0: jetzt
1: irgendwie
0: nochmal
1: reinhören.
0: Wir wissen nicht, was passiert, aber wir lassen uns mal drauf ein, hä?
3: Nathalie und Simon, ihr Lieben, jeder wünscht sich, glaube ich, immer gern auf Arbeit zu gehen und dort Spaß zu haben. Und in den letzten Jahren, da habt ihr mit eurer Art einen richtig großen Teil dazu beigetragen, dass das eben genauso war bei uns.
4: Hallo ihr beiden, hier ist Josi. Ich danke euch für die ganz, ganz schöne Zeit und für die tollen Stunden, die wir immer zusammen im Studio verbracht haben.
5: Also Nathalie, ich erinnere mich immer wieder gerne daran, wie du im Teamurlaub den Feueralarm verpennt hast. Oder auch hier nochmal vielen Dank, dass du mir damals bei meiner allerersten Sendung so geholfen hast am Wochenende und extra vorbeigekommen bist.
6: Ich wünsche euch alles, alles erdenklich Gute und ich freue mich auf jedes Hip-Hop-Konzert, was wir noch zusammen besuchen. Fühlt euch ganz doll geherzt.
0: Ja, das werden so 200 bis 300 noch werden. Mindestens.
1: Ey, auf jeden Fall. Also es ist wirklich, ihr merkt, also Sputnik ist nicht Arbeiten, Sputnik ist Familie, was wir alles so zusammen erlebt haben. Da war wirklich immer einer für die andere oder andersrum da. Ja. Was wir für geilen Scheiß so erlebt haben und auch, ne, wir sind ja auch durch schlechte Zeiten gegangen. Es war auch mal irgendwie ein bisschen wackelig. Für uns war das letzte halbe Jahr jetzt auch nicht wirklich einfach. Also so offen können wir sein.
0: Und ich wünsche jedem so ein Team im Rücken.
1: Wir haben uns immer Halt gegeben und das wäre nirgendwo anders möglich gewesen. Und ich habe noch nie irgendwo in der Medienbranche, wir sind jetzt auch schon echt eine Zacken dabei, Nathalie.
0: Hör auf, helfe unseres Lebens so.
1: solche Menschen erlebt, die dich so bedingungslos unterstützen. Und deswegen gehen ganz viele Küsse raus an dieses Team. Es ist wirklich traurig, dass wir dich verlassen müssen. Wir mussten es sagen.
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0: So, da haben wir es, wa? Da haben wir es.
1: Letzte Moderation oder was?
0: Scheiße, letzte Moderation hier bei Sputnik in der Homezone. Mit uns Nathalie und Simon, aber wir sind froh, dass wir dabei echt nicht alleine sind. Ne?
1: Und da wollten wir mit euch mal sprechen.
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0: Sorry.
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1: Und euch die besten Serien des 2000er Jahre besprechen.
0: Wir gehen doch hier nicht aus ohne einen Service.
1: Nein, Quatsch. Ey, Nathalie, ich wollte mich echt bei dir jetzt nochmal bedanken an dieser Stelle, weil das ist alles irgendwie so ein bisschen zu kurz gekommen, weil wir haben uns jetzt bedankt bei all unseren Leuten, die wirklich die Besten sind, bei all den Leuten da draußen, die auch wirklich die Besten sind. Aber ich sag mal, dann kommt nach oben hin erstmal so 20 Meter, dann erstmal gar nichts und dann ganz, ganz oben bist du. Ich wollte einfach Danke sagen. Nicht nur für diese fast 4 Jahre hier, sondern auch für die Zeit davor, die wir zusammen im Radio verbracht haben. Ich wünsche jedem Menschen da draußen so eine Nathalie, wie ich sie jeden Tag habe. Du bist mein Rücken, du bist mein Rückhalt, meine Kraft, mein Feuer, meine Liebe. Es ist wirklich, du gibst all das, was du hast, immer rein. Du hast mich immer bedingungslos unterstützt und so zusammen zu moderieren und in dieser Freundschaft auch nach draußen zu gehen, so dass alle merken, da kommt eigentlich auch kein Blatt dazwischen.
0: Ja.
1: Das ist was richtig, richtig Besonderes. Und
0: vor allem interessant ist uns, dass manche Leute als Nachteil irgendwie auslegen wollten. Ne? Aber es ist gut, wenn man einen Menschen hat, wo kein Blatt dazwischen geht.
1: Ja, das haben wir auch oft gehört, dass es auch vielleicht mal schwierig ist, dann irgendwie zwischen uns zu kommen. Aber ich konnte mir sicher sein, geht's mir schlecht, ist Nathalie da. Gibt's ein Problem, ist Nathalie da. Geht's mir gut, freut sich Nathalie mit mir mit. Und du bist einfach in den letzten Jahren jeden einzelnen Weg mit mir mitgegangen und das ist nicht selbstverständlich und das ist auch nicht immer so leicht und das ist auch immer nicht so einfach. Und dieses letzte halbe Jahr war für uns auch generell nicht so einfach und das, also alleine hätte ich es nicht gepackt, alleine hätte ich es nicht hinbekommen und deswegen wollte ich einfach nochmal Danke sagen, dass du da
0: und
1: immer für mich da bist.
0: Ich danke dir, du bist mir natürlich jetzt auch zuvor gekommen, du Alter.
1: Wolltest du auch Danke sagen oder
0: natürlich
1: was?
0: Natürlich wollte ich mich bei dir bedanken. Man muss sich auch mal vorstellen, als wir uns kennengelernt haben, das war auch eine krasse Situation, also du hast mich auch kennengelernt in einem absolut wilden Lebensabschnitt, ne? Also mir ging es vor allem mental gar nicht gut und als du

0: Mein lieber Simon, wir machen es jetzt, komm.
1: Ey, mit Heulen ist gut.
0: Wir hören jetzt auf.
1: Mit Heulen ist gut, wirklich.
0: Ich habe den letzten Song jetzt für dich.
1: Ja?
0: Der erinnert mich an uns und ich finde, der ist für uns alle super schön mit euch.
1: Oh fuck, es ist schwer. Es tut weh, Leute.
0: Wir hören uns bestimmt wieder.
1: Oh Gott.
0: Macht's gut, ne?
1: Macht's gut.
0: Tschüssi, jetzt kommen die Imagine Dragons mit Next to Me.

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1: 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Der Präsident des Sächsischen Städte- und Gemeindetags, Bert Wentsche, hat sich zufrieden über den Finanzausgleich mit dem Freistaat geäußert. Die Kommunen erhalten zusätzlich mehrere hundert Millionen Euro, um Sozialausgaben und Projekte zu finanzieren. Wentsche sprach im MDR von einem vertretbaren Kompromiss. Es habe sich gezeigt, dass man in Notsituationen zusammenstehe. Wentsche verwies darauf, dass die zusätzlichen Millionen vor allem über Kredite finanziert werden. Dadurch erkaufe man sich letztlich Zeit. Die Inflationsrate in Deutschland ist nach Einführung des Tankrabatts wieder gesunken. Nach der ersten Schätzung des Statistischen Bundesamts betrug die Teuerungsrate im Mai 2,6%. Im April waren die Verbraucherpreise im Jahresvergleich noch um 2,9% gestiegen. Der Iran-Krieg hatte vor allem die Energiepreise in die Höhe getrieben. Seit dem 1. Mai gilt für Benzin und Diesel ein Steuerrabatt von etwa 17 Cent je Liter. Im Prozess um den Angriff auf eine Flüchtlingsunterkunft in Ilmenau ist das Urteil gefallen. Das Landgericht Erfurt verhängte gegen den Hauptverdächtigen

0: Hauptangeklagten eine Haftstrafe von 3 Jahren und 10 Monaten. Er wurde unter anderem wegen Brandstiftung und Körperverletzung schuldig gesprochen. 5 Mitangeklagte erhielten Bewährungsstrafen oder Verwarnungen. Die jungen Männer sollen vor 8 Monaten im Ortsteil Gehren Feuerwerkskörper in ein Zimmer der Unterkunft geworfen haben. Dort schlief eine 3-köpfige Familie.
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Möchte sich da vielleicht jemand für all die Troubles entschuldigen, die sie ihrer Family in jungen Jahren zugefügt hat? Zumindest lässt der Titel Daughter from Hell erahnen, dass US-Superstar Gracie Abrams mit ihrem neuen Album, das Mitte Juli erscheint, sorry sagen will. Sorry dafür, dass ich eine Tochter from Hell war oder immer noch bin? Naja, wir werden es erfahren. Erstmal gibt es nur die erste Single Hit the Wall, ein gewohnt emotionaler Indie-Folk-Pop-Song, mitgeschrieben und produziert von Aaron Dessner, jenem Musiker, der seit 2020 über 60 Songs mit Gracies Freundin Taylor Swift geschrieben und aufgenommen hat. Ihr hört Gracie Abrams mit Hit the Wall, hier neu bei Sputnik, dein Abend.

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Macht euch bereit für Disco House vom Allerfeinsten. Jede Wette zu Talk to You werdet ihr diesen Sommer 100% in irgendeiner Strandbar einen leckeren Cocktail schlürfen. Der Track eignet sich einfach perfekt zum leicht einen Sitzen haben an lauen Sommerabenden. Dahinter steckt das niederländische Produzentenduo Another und der aus New Jersey stammende Singer-Songwriter John Rodriguez, bekannt auch als 54 Ultra. Getragen von einem funky Gitarrenriff ist Talk to You ein zeitloser Tanzflächen-No-Brainer, der einfach gute Vibes versprüht. Ihr hört Another und 54 Ultra mit Talk to You neu bei Sputnik, dein Abend.

0: Musik machen ist für die Hamburger Songwriterin und Musikerin Antje Schomaker wie Tagebuch schreiben. Da darf man alles sagen, muss auf keine Gefühle Rücksicht nehmen und kann einfach mal loslassen. Und deswegen heißt Antjes im Sommer erscheinendes neues Album auch Liebes Tagebuch. Einen ersten Vorgeschmack liefert jetzt der Song Mascara und der erinnert im Sound an US-Acts wie Sabrina Carpenter oder Chappell Roan. Worum es in Mascara geht, das hat uns Antje frisch zum Release verraten.
1: Es gibt so Beziehungen, da gibt die andere Person einem das Gefühl, dass man zu viel ist, dass die Musik, die man hört, peinlich ist, dass irgendwas mit einem nicht stimmt. Und dann trennt man sich und guckt nach ein paar Jahren zurück und denkt so, ha, mir geht's so gut ohne dich. So toll, dass du nicht mehr da bist. Und darüber ist mein neuer Song, Mascara.
0: Und entsprechend empowernde Vibes verbreitet der Song auch. Ihr hört jetzt Antje Schomaker mit Mascara. Neu hier bei Sputnik, dein Abend.
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